0: genau geht.
1: Donald Duck soll für den Entenhausener Kurier eine Ruhrgebietsreportage mit tollen Bildern machen. Zu Fuß und mit dem Fahrrad erkundet er Dortmund, Essen, Bochum, Oberhausen und Duisburg. Doch dann beginnt im Dortmunder Westfalenpark das Abenteuer. Da fliegt ihm direkt ein Raumschiff vor die Kamera.
0: Und das war WDR aktuell. Und das Wetter in Nordrhein-Westfalen, die Nacht ist meistens trocken und teilweise klar, bei Tiefstwerten zwischen 19 und 13 Grad. Tagsüber mal Sonne, mal Wolken, stellenweise mit Schauern oder Gewittern. In Olpe bis 28 Grad, in Paderborn 29 und 30 Grad in Hürth. Die Zeit 2.03 Uhr.
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1: Die Nachrichten mit Michael Treis. Guten Morgen. Die umstrittenen Pläne von FIFA-Chef Infantino, Teile der Fußball-WM an Investoren zu verkaufen, bekommen starken Gegenwind. Die Europäische Fußballunion UEFA hat notfalls gedroht, alle FIFA-Spiele zu boykottieren. Unterstützung bekommt sie jetzt vom zuständigen Verband für Nord- und Mittelamerika. David Luding, WDR Sport.
2: Unter dem Strich heißt das, dass bereits 96 von insgesamt 211 FIFA-Mitgliedstaaten Infantinos Plan vehement ablehnen. Zur Umsetzung braucht es eine absolute Mehrheit unter den FIFA-Mitgliedstaaten. Bedeutet, aus den übrigen Verbänden müsste jetzt so gut wie jedes Mitglied seine Zustimmung geben. Damit steht der Investorendeal schon kurz vor dem Kollaps.
1: Seit heute gilt in Deutschland das neue Recht auf Reparatur. Wer also ab heute ein neues Smartphone, Tablet, eine Waschmaschine oder einen Staubsauger kauft, kann von diesem Recht Gebrauch machen. Was die neuen Reparaturregeln konkret bedeuten, fasst Jakob Sachs zusammen.
3: Hersteller müssen bei Geräten laut Rechtsexperten etwa 7 bis 10 Jahre, nachdem ein Gerät nicht mehr hergestellt wird, verpflichtend Ersatzteile anbieten. Außerdem dürfen Hersteller keine Software mehr einsetzen, die Reparaturen verhindert. Denn schlaue Geräte haben teilweise erkannt, wenn ein Ersatzteil eingesetzt wurde und haben das dann blockiert.
1: Und das sind weitere Themen in dieser Nacht. Der von den USA ins Leben gerufene sogenannte Friedensrat hat laut US-Präsident Trump eine Vereinbarung erzielt. Dabei gehe es um die vollständige Entwaffnung der militant-islamistischen Hamas im Gazastreifen. 4 Männer sollen in Soest eine Frau wie eine Sklavin behandelt haben. Nach WDR-Informationen wurde die 33-Jährige vergewaltigt, brutal geschlagen und erniedrigt. Die mutmaßlichen Täter sollen die Hilflosigkeit der obdachlosen Frau ausgenutzt haben. Nach einem Ansturm von Migranten auf die spanische Enklave Ceuta in Nordafrika schickt die Regierung jetzt Militär. Es werden spanische Soldaten, Taucher und ein Militärschiff in die Stadt verlegt. Und die maroden Straßen in NRW, um diese besser zu schützen, kommen Lkw an der A4 jetzt auf eine vollautomatische Waage, die erste dieser Art in Deutschland. Sie steht am Rastplatz Ruhrscholle Süd. Die Anlage hat etwa 7 Millionen Euro gekostet. Gut investiertes Geld, sagt Staatssekretär Schnorr aus dem Verkehrsministerium.
4: Überladene Fahrzeuge oder Fahrzeuge, die ungleichmäßig beladen sind, führen dazu, dass Brücken und Straßen mehr beeinträchtigt werden, als sie eigentlich sollten. Und wir wollen, dass unsere Infrastruktur langfristig funktioniert.
1: Bisher haben manuelle Kontrollen 3 Lkw pro Stunde geschafft. Die neue Anlage schafft bis zu 90 Laster pro Stunde. Das war WDR aktuell. Und das Wetter in Nordrhein-Westfalen. Der Freitag bringt mal Sonne, mal Wolken, stellenweise auch Schauer oder Gewitter. In Gummersbach bis 28 Grad, in Lüne 29 und maximal 30 Grad werden in Soest erreicht. Die Zeit gleich 3:03 Uhr.

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1: Die Nachrichten mit Michael Treis. Guten Morgen. Ein weiterer Fußballverband stellt sich gegen die Pläne von FIFA-Präsident Infantino, Anteile der WM an Investoren zu verkaufen. Nachdem die UEFA beschlossen hat, alle FIFA-Turniere zu boykottieren, sollte Infantino sein Vorhaben nicht ändern, kommt jetzt Rückendeckung vom für Nord- und Mittelamerika zuständigen Verband CONCACAF. Luise Kropf, WDR Sport.
2: Damit positionieren sich auch die drei WM-Gastgeber USA, Mexiko und Kanada gegen Infantino. Der FIFA-Präsident hatte den 211 Mitgliederverbänden durch den Verkauf von Anteilen an private Investoren erhöhte Einnahmen in Aussicht gestellt. Mit einem Boykott droht die CONCACAF nicht. Sie äußern aber hinsichtlich des fehlenden ordnungsgemäßen Verfahrens, der künstlich verkürzten Frist, deutliche Kritik.
1: In einem Haus in Soest ist eine Frau monatelang wie eine Sklavin gehalten worden. Laut Staatsanwaltschaft wurde die 33-Jährige vergewaltigt, brutal geschlagen und erniedrigt. Heinz Krischer berichtet.
3: Ein Nachbar in einer Reihenhaussiedlung in Soest hatte die Frau gesehen. Sie hing spätabends, halbnackt und gefesselt, draußen an einem Deckenbalken. Er rief die Polizei und die befreite die Frau. 4 Monate lang, davon geht die Anklage aus, war die obdachlose Frau immer wieder in dem Haus, wurde von den Angeklagten zeitweise mit Handschellen im Keller an ein Heizungsrohr gefesselt. Nach WDR-Informationen ist sie abhängig gemacht worden und für angebliches Fehlverhalten brutal geschlagen und grausam erniedrigt worden.
1: Und das ist heute Morgen auch noch wichtig. Seit heute gilt das neue Recht auf Reparatur. Hersteller zum Beispiel von Waschmaschinen, Smartphones oder Staubsaugern müssen ihre Geräte reparaturfreundlicher machen und Ersatzteile bereitstellen. Es gilt aber nur für Geräte, die ab heute gekauft wurden. Bei einem Sturm am Möhnesee im Kreis Soest ist gestern ein Baum auf eine Jugendgruppe gestürzt. 2 junge Männer wurden schwer verletzt. US-Präsident Trump hat eine Einigung verkündet auf eine Entwaffnung der militant-islamistischen Hamas. Im Gegenzug würde Israel sein Militär aus dem Gazastreifen abziehen. Die Hamas soll zugestimmt haben. Israel hat sich bisher noch nicht dazu geäußert. Fans der Comics von Mickey Mouse und Co. können ab heute eine besondere Ausgabe mit NRW-Bezug kaufen. Darin ist Donald Duck als Reporter im Ruhrgebiet unterwegs. Susanne Fritz weiß schon, worum es genau geht.
4: Donald Duck soll für den Entenhausener Kurier eine Ruhrgebietsreportage mit tollen Bildern machen. Zu Fuß und mit dem Fahrrad erkundet er Dortmund, Essen, Bochum, Oberhausen und Duisburg. Doch dann beginnt im Dortmunder Westfalenpark das Abenteuer. Da fliegt ihm direkt ein Raumschiff vor die Kamera.
1: Und das war WDR aktuell. Das Wetter in Nordrhein-Westfalen. Der Freitag bringt mal Sonne, mal Wolken, stellenweise mit Schauern oder Gewittern. In Herford bis 28 Grad, in Hilden 29 und maximal 30 Grad werden in Unna erreicht. Die Zeit gleich 4.03 Uhr.
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1: Die Nachrichten mit Michael Treiß. Guten Morgen. Seit heute gilt in Deutschland das neue Recht auf Reparatur. Wer also ab heute ein neues Smartphone, Tablet, eine Waschmaschine oder einen Staubsauger kauft, kann von diesem Recht Gebrauch machen. Was die neuen Reparaturregeln konkret bedeuten, fasst Jakob Sachs zusammen.
2: Hersteller müssen bei Geräten laut Rechtsexperten etwa 7 bis 10 Jahre, nachdem ein Gerät nicht mehr hergestellt wird, verpflichtend Ersatzteile anbieten. Außerdem dürfen Hersteller keine Software mehr einsetzen, die Reparaturen verhindert. Denn schlaue Geräte haben teilweise erkannt, wenn ein Ersatzteil eingesetzt wurde und haben das dann blockiert.
1: Die Verhandlungen über Frieden im Gazastreifen könnten einen Schritt weiter gekommen sein. US-Präsident Trump spricht von einer Einigung bei der Entwaffnung der militant-islamistischen Hamas. Erreicht habe das laut Trump der von ihm ins Leben gerufene sogenannte Friedensrat. Karl Schreiber berichtet.
3: Laut US-Kreisen und Quellen aus dem Friedensrat hat die Hamas einer Entwaffnung zugestimmt. Ob die Vereinbarung Bestand haben wird, ist aber unklar. Die israelische Botschaft in Washington und die Hamas selbst haben sich zunächst nicht zu Trumps Ankündigungen geäußert. Unklar ist auch, ob es sich bei dem Plan um eine Absichtserklärung oder ein verbindliches Abkommen handelt. Der Friedensrat von Trump ist umstritten, weil er von Kritikern als parteiische Konkurrenz zu den Vereinten Nationen gesehen wird.
1: Und auch das ist heute Morgen wichtig. Nach der Europäischen Fußballunion UEFA stellt sich auch der zuständige Verband für Nord- und Mittelamerika gegen die umstrittenen Pläne von FIFA-Chef Infantino. Der will Teile der WM an private Investoren verkaufen. Heute endet auch in Bayern die Schule. Ab dem Nachmittag haben dann alle Bundesländer Sommerferien. Die Automobilclubs rechnen daher an diesem Wochenende mit besonders vielen Staus auf den Autobahnen, vor allem Richtung Alpen und Mittelmeer sowie auf den Strecken zur Nord- und Ostsee. Das Landgericht in München entscheidet heute über die Frage, ob von einer künstlichen Intelligenz generierte Songs die Urheberrechte deutscher Künstler verletzen. Der Meinung ist die Musikverwertungsgesellschaft GEMA. Sie hat ein US-Unternehmen verklagt, das KI-Songs erstellt. Die Eishockey-Weltmeisterschaft der Männer im kommenden Jahr in Deutschland findet wieder ohne Russland und Belarus statt. Es hat der zuständige Weltverband entschieden. Beide Länder sind seit 4 Jahren ausgeschlossen wegen des Angriffskriegs auf die Ukraine. Die Eishockey-Heim-WM startet nächstes Jahr im Mai. Einige Spiele sind in Nordrhein-Westfalen, unter anderem das Eröffnungsspiel in der Arena auf Schalke. Die Halbfinalspiele und das Endspiel werden in Düsseldorf ausgetragen. Das war WDR Aktuell. Und das Wetter in Nordrhein-Westfalen. Der Freitag bringt mal Sonne, mal Wolken, stellenweise mit Schauern oder Gewittern. In Wesel dazu maximal 28 Grad, in Arnsberg 29 und bis zu 30 Grad werden in Zülpich erreicht. Morgen dann Sonne und Wolken im Wechsel und es bleibt trocken bei Werten von 24 bis 28 Grad. Die Zeit 5.03 Uhr.
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1: Um 6 Uhr mit Lukas Rosendahl. Seit heute gilt in Deutschland das neue Recht auf Reparatur. Wer jetzt ein neues Smartphone kauft, eine Waschmaschine oder einen Staubsauger, der kann davon Gebrauch machen. Was die neuen Reparaturregeln konkret bedeuten, sagt Jakob Sachs.
2: Hersteller müssen bei Geräten laut Rechtsexperten etwa 7 bis 10 Jahre, nachdem ein Gerät nicht mehr hergestellt wird, verpflichtend Ersatzteile anbieten. Außerdem dürfen Hersteller keine Software mehr einsetzen, die Reparaturen verhindert. Denn schlaue Geräte haben teilweise erkannt, wenn ein Ersatzteil eingesetzt wurde und haben das dann blockiert.
1: In Spanien gibt's gerade Aufregung um einen Ansturm von Migranten. Sie sind teilweise durchs Meer geschwommen nach Ceuta, sagt Reporter Luca Kiesel.
3: Ceuta ist eine spanische Stadt an der nordafrikanischen Küste und damit EU-Gebiet. Innerhalb weniger Stunden gelangen am Donnerstag tausende Menschen aus Marokko auf spanisches Gebiet. Wie viele Migranten angekommen sind, ist unklar.
1: Die spanische Regierung hat das Militär alarmiert und will die Migranten zurück nach Marokko schicken. Ob das geht, ist aber unklar. Im Fußball gibt es gerade dicke Luft wegen der Pläne des Weltverbandes FIFA. Die will Teile der Weltmeisterschaft an Investoren verkaufen. Der Europäische Fußballverband UEFA lehnt das strikt ab. Auf einer Sitzung gestern wurde beschlossen, sollten Investoren bei der WM einsteigen, steigt Europa aus und macht bei der FIFA-WM nicht mehr mit. Ein Reisepass mit dem Bild von Bundeskanzler Merz oder Bundespräsident Steinmeier drin. Das wäre hier in Deutschland so ziemlich undenkbar. In den USA werden bald aber Pässe ausgegeben, in denen ein Bild von Präsident Trump drin ist. 250.000 Stück soll es davon insgesamt geben. Der heiße Sommer sorgt dafür, dass es einen Boom bei Klimaanlagen gibt. Im ersten Halbjahr wurden mehr als doppelt so viele mobile Klimageräte verkauft wie letztes Jahr. Inzwischen ist auch klar, der Juli war heißer als sonst und oft auch extrem trocken. Dann habe ich noch das Wetter. Heute wird es nach etwas Nebel meistens sonnig mit nur ein paar Wolken. In NRW und Bremen kann es ab dem Nachmittag ein paar Schauer geben, in Berlin erst ab dem Abend. Dazu in Bremen und Aachen 28 Grad, Berlin kommt auf 32 Grad. Das Wochenende geht dann in NRW und Bremen trocken los, in Berlin aber erstmal ein bisschen gewitterig.
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1: Um 6:30 mit Lukas Rosendahl. Und wir gucken zuerst nach Ceuta. Aus der spanischen Stadt in Nordafrika gehen gerade heftige Bilder rum. Die letzten Tage sind da tausende Migranten teils schwimmend angekommen, um es in die EU zu schaffen. Jetzt leben und schlafen viele draußen. Mehr dazu von Luca Kiesel.
2: Innerhalb weniger Stunden gelangen am Donnerstag tausende Menschen aus Marokko auf spanisches Gebiet. Der spanische Fernsehsender TVE spricht von bis zu 3000. Hinzu kommen 2000 Menschen, die Ceuta in den 10 Tagen zuvor vor allem schwimmend erreicht haben. Eine mögliche Erklärung ist ein Urteil des obersten Gerichtshofs von Spanien vom 16. Juni. Wer beim Versuch, Ceuta schwimmend zu erreichen, im Meer aufgegriffen wird, darf nicht unmittelbar nach Marokko zurückgewiesen werden. Stattdessen ist ein reguläres ausländerrechtliches Verfahren nötig. Das spanische Innenministerium wirft Schleusernetzwerken vor, das Urteil auszunutzen.
1: Spaniens Regierungschef hat jetzt das Militär geschickt, um die Lage unter Kontrolle zu bringen. Seit heute gelten für Hersteller von Geräten neue Vorschriften. Sie müssen Waschmaschinen oder Smartphones so herstellen, dass man sie reparieren kann, auch noch Jahre nachdem das Gerät nicht mehr produziert wird. Dafür müssen Ersatzteile länger bereitgestellt werden. Verbraucherschützern reicht das aber nicht. Sie kritisieren, dass die Firmen nicht bestraft werden, wenn sie das nicht tun. Dann geht's um einen Erdkunde-Fail des US-Außenministeriums. Bei der internationalen AIDS-Konferenz in Rio de Janeiro haben die Amerikaner eine Karte gezeigt, auf der mehrere afrikanische Länder falsch eingezeichnet werden. Zum Beispiel die Elfenbeinküste ohne Küste. Ob das ein KI-Fehler war, ist aber unklar. Der Juli war richtig heiß, das haben ja wahrscheinlich alle mitbekommen. Aber nach neuen Daten war der Juli auch viel zu trocken. Zum Teil hat es in NRW 90% weniger geregnet als im langjährigen Durchschnitt. Auch in Berlin war es ungewöhnlich warm. Und dann habe ich noch das aktuelle Wetter. Gerade gibt es teils noch etwas Nebel, später wird es dann aber sonniger mit nur ein paar Wolken. In NRW und Bremen kommen ab heute Nachmittag ein paar Schauer und auch Gewitter runter. In Berlin kommt das Gewitter aber erst am Abend. Dazu werden es in Bremen 28 Grad, Bielefeld kommt auf 29 und Berlin auf 32 Grad. Das Wochenende geht dann in NRW und Bremen meist ohne Regen los. In Berlin wird es erstmal noch ein bisschen nass.
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0: also zum Beispiel auch die Weltmeisterschaften der Männer und Frauen. Und das ist eine sehr krasse Drohung, über die jetzt auch diskutiert wird. Die Fans sehen das unterschiedlich. Einige finden, dass der Fußball sich nicht noch mehr ums Geld drehen sollte. Andere fänden es schade, wenn Deutschland nicht bei der WM dabei wäre. Unklar ist noch, wie die FIFA auf den Boykott reagiert. Die wehrt sich allgemein gegen die Kritik an den Investorenplänen. Fachleute sagen, dass eine WM ohne Europa eigentlich nicht vorstellbar ist. Bei der letzten WM kamen 3 der 4 Halbfinalisten aus Europa, England, Frankreich und Spanien.
1: Und es könnte noch schwieriger werden für die FIFA, denn auch der Verband für Nord- und Mittelamerika ist gegen die Investorenpläne. Zu Spanien gehört auch eine Stadt in Nordafrika. Sie heißt Ceuta und wurde gestern von hunderten Migranten gestürmt. Sie sind durchs Meer geschwommen, später haben sie einen Grenzzaun durchbrochen. Spaniens Regierungschef hat das Militär geschickt, die Migranten sollen zurückgebracht werden. Unklar ist aber, ob das erlaubt ist. Nach der Schule fragen sich einige, welche Ausbildung könnte die richtige sein. Genau dafür ist vor einem Jahr in Ostwestfalen ein neues Projekt gestartet. Handwerkjahr Plus. Dabei kann man verschiedene Berufe kennenlernen. Für Alice war das perfekt.
2: Ich bin sehr froh damit, weil ich hatte wirklich nach dem Abi überhaupt keine Ahnung, was ich wirklich machen möchte. Und jetzt habe ich einen genaueren Plan und finde ich sehr gut.
1: Rund 100 Betriebe machen bei dem Handwerksjahr Plus in OWL inzwischen mit. Dann gibt es den nächsten Angriff einer KI auf echte Unternehmen. Diesmal ist das bei einer KI von Anthropic passiert. Eigentlich gab es nur Testläufe, dabei hat sich die Software aber selbstständig gemacht. Vor ein paar Wochen war das erst beim ChatGPT-Entwickler OpenAI passiert. Der trockene Sommer lässt immer mehr Flüsse schrumpfen. Am Rhein sind jetzt so niedrige Pegelstände gemessen worden wie bisher noch nie. Das macht es für die Schifffahrt schwieriger und das könnte auch für die Wirtschaft problematisch werden. Dann habe ich noch das Wetter. Heute wird es erst ein bisschen nebelig, später kommt aber die Sonne raus mit nur ein paar Wolken. In NRW und Bremen kann es ab dem Nachmittag ein paar Schauer geben, in Berlin erst ab dem Abend. Dazu werden es in Bremen 28 Grad, Paderborn kommt auf 29, Berlin schafft 32 Grad. Das Wochenende geht dann in NRW und Bremen trocken los, in Berlin gibt es erstmal ein paar Gewitter.
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4: Hört ihr das? Der Freitag flüstert schon Wochenende, Leute. United Night zusammen, jetzt mal Power lüften, alle Fenster auf. Und wir wecken eure Nachbarn ganz gechillt mit Luna von Fate und ATL Jacob.
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0: Aufwachen mit Cosmo im Ohr. Guten Morgen, 6 Minuten nach 7 jetzt. Der Anschlag auf den Berliner CSD wirkt nach und viele fragen sich jetzt, wie fühlt sich Pride an diesem Wochenende an? Das wollten wir von euch vor dem CSD morgen in Hamburg wissen.
1: Ich denke mal, es wird so sicher, wie es nur sicher werden kann. Es wird viel abgesperrt, es wird viel kontrolliert, es wird viel Security und Polizei geben. Aber letztendlich 100% Sicherheit gibt es nie.
2: Ich habe auf jeden Fall etwas Sorge und Angst, aber ich will mich halt nicht unterkriegen lassen und trotzdem Pride gehen.
0: Ja, für viele geht es aber nicht nur um Sicherheit, sondern auch um Sichtbarkeit. POCs, also nicht weiße Personen, fühlen sich auf CSDs nämlich oft nicht ausreichend repräsentiert. Deshalb gibt es in Hamburg morgen einen Truck nur für People of Color. Dennis Agiermang aus dem Cosmo-Team, das ist eine Almanya-Premiere, oder?
3: Ja, davon ist auf jeden Fall auszugehen. Jedenfalls gab es schon Pride-Trucks von queeren Geflüchteten, aber ein richtiger Truck, der sich gezielt an nicht weiße Personen richtet, das ist neu in Deutschland. Dahinter stehen mehrere Akteure aus der Hamburger BIPOC-Szene, die für den Wagen jetzt von einer Stiftung supported werden. Maoto Doto vom BIPOC Pride Hamburg hat mir erklärt, warum dieser Wagen gerade jetzt so wichtig ist.
4: Es braucht einen eigenen POC-Wagen, vor allem jetzt, weil wir uns inmitten des Rechtsdrucks befinden und nicht nur queere Personen, sondern vor allem auch People of Color unter massiver Gefahr stehen. Und dieser Wagen zeigt, dass wir uns nicht verstecken.
3: Es geht ja also nicht nur um Party, sondern um Empowerment und Sichtbarkeit. Denn auf Prides wird die Perspektive von nicht-weißen Queers kaum sichtbar, sagt Maoto, obwohl sie selbstverständlich Teil der queeren Community sind.
0: Und dadurch ist die Erfahrung auf der Pride für viele People of Color wahrscheinlich auch eine andere.
3: Ja, das hängt natürlich immer von der einzelnen Person ab. Trotzdem treffen laut Maoto auf vielen CSDs fehlende Repräsentation und Fetischisierung aufeinander. Und das kann das Pride-Erlebnis, aber auch das Sicherheitsgefühl deutlich überschatten.
0: Jetzt nach dem Anschlag auf den Berliner CSD, was bedeutet das denn für die Sicherheitsplanung beim CSD morgen in Hamburg?
3: Ja, um die Teilnehmenden besser zu schützen, sollen laut NDR noch mehr Polizisten und Sicherheitspersonal um die Parade herum eingesetzt werden. Das Sicherheitsniveau sei ohnehin schon sehr hoch, wird dazu ein Polizeisprecher zitiert. Trotzdem bleibt neben der Vorfreude auch ein etwas ungutes Gefühl, hat mir Otto vom BIPOC-Team erzählt.
4: Unter den Teilnehmenden des BIPOC-Pride-Trucks herrscht gerade die Stimmung von jetzt erst recht. Aber es ist trotzdem ein mulmiges Gefühl. Man geht nicht mehr so hin, so, ja, ich bin stolz, ich bin queer, hier, hey. Sondern auch so ein bisschen so, oh, also ja, ich bin queer jetzt erst recht, aber I'm scared.
0: Ja, und genau dieses jetzt erst recht dürfte morgen viele Menschen in Hamburg begleiten. Der neue BIPOC-Truck soll zeigen, Pride heißt nicht nur feiern, sondern auch sichtbar sein und sich den Platz nehmen, der einem zusteht.
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mit Crazy. Und crazy wird es heute Nachmittag auch auf den Autobahnen, Leute. Bayern geht jetzt auch in die Sommerferien. Das heißt, ganz Almania hat Sommerferien ab heute. Falls ihr Richtung Alpen oder Meer wollt, Autobahn wird dann wohl zum Parkplatz. Viel Geduld beim Stehen heute Nachmittag und heute Abend. Jetzt aber erstmal rein in diesen Freitag. United All zusammen. Hier ist Magnet Brain für euch mit So.

0: Dieser Sound, Magnet Brain, kommt aus der Mongolei, Leute. Hört ihr nur in Cosmo. Aber das wisst ihr ja. Guten Morgen, 7.18 Uhr haben wir's. Für alle, die beim Einkaufen genauer hinschauen, es wird schwerer, euch mit grünen Versprechen zu täuschen. Und das feiern wir heute.
1: 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Die Schlagzeile. Greenwashing wird schwieriger. Die Details.
2: Die Verbraucherzentrale Sachsen hat gegen eine Baumarktkette geklagt und gewonnen. Invasive Pflanzen dürfen nicht mehr als umweltfreundlich beworben werden. Das Urteil ist noch nicht rechtskräftig. Sicher ist, Ende September kommen weitere Regeln gegen Greenwashing von der Europäischen Union.
1: Die Bedeutung.
2: Wenn Unternehmen ihre Produkte als umweltfreundlicher anpreisen, als sie es in Wahrheit sind, dann spricht man von Greenwashing. Pflanzen klingen grundsätzlich erstmal gut und grün. Wenn der Baumarkt euch aber Sträucher als Vogelhecke verkauft, die für Vögel gar nichts zu bieten haben, dann ist das nicht okay. Wenn es invasive Arten sind, also Pflanzen, die eigentlich woanders herkommen, ist das doppelt nicht okay. Das hat jetzt auch das Gericht so gesehen. Ende September greift dann eine neue Richtlinie, die hat zum Ziel, dass Unternehmen ehrlicher mit uns sein müssen. Statt unsere Verpackung ist umweltfreundlich, muss es dann zum Beispiel konkret heißen, mit 60% recyceltem Material. Noch strenger werden die Regeln, wenn Produkte angeblich klimaneutral sind. Auf Dauer könnte das dazu führen, dass Unternehmen sich mehr anstrengen, wenn es um Nachhaltigkeit geht, weil ein Spruch wie jetzt mit 100% recyceltem Material klingt nicht nur besser, es ist auch besser für die Umwelt.
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1: Es ist kurz vor 7:30. Ich bin Lukas Rosendahl. Auf Social Media gehen gerade Videos rum von jungen Männern aus Marokko, die über einen Strand rennen, durch eine Grenzanlage laufen oder über Absperrungen klettern. Passiert ist das in der spanischen Stadt Ceuta. Mehr dazu von Lisa Bertram.
2: Ceuta liegt direkt neben Marokko, also in Nordafrika, ist aber EU-Gebiet. Da sind gestern in wenigen Stunden tausende Menschen angekommen. Wie viele genau ist unklar. Spanische Medien berichten von 3000. Zeitweise sind die Grenzkontrollen zusammengebrochen. Aufnahmezentren sind überfüllt. Hunderte Menschen schlafen auf der Straße. Politiker in Ceuta wollen Hilfe von Spanien. Das soll heute passieren. Dass gerade jetzt so viele Menschen kommen, könnte an einem spanischen Gericht liegen. Das hatte geurteilt, wer im Meer vor Ceuta aufgegriffen wird, darf nicht direkt zurückgeschickt werden.
1: Das haben wohl Schleuser ausgenutzt. Offenbar wird in Chatgruppen dazu aufgerufen, sich aus Marokko auf den Weg nach Ceuta zu machen. Dann geht's um Fußball. Da eskaliert gerade ein Streit zwischen dem europäischen Verband UEFA und der FIFA. Der Weltverband will nämlich Teile der WM an Investoren verkaufen. Wenn das kommt, wollen die Europäer aber die WM boykottieren. Für den Chefredakteur vom Fußballmagazin Elf Freunde wäre das unvorstellbar.
3: Wir haben gesehen, dass 3 der 4 Halbfinalisten aus Europa kamen. Schon die Viertelfinale und Achtelfinale waren von Europäern dominiert. Insofern wäre die WM ohne Europäer ein Muster ohne Wert.
1: Die FIFA sagt, sie würde die Kritik an den Investorenplänen nicht verstehen. Laut US-Präsident Trump gab es bei den Friedensverhandlungen für den Gazastreifen einen Schritt nach vorne. Er sagt, dass die Terrorgruppe Hamas zugestimmt hat, all ihre Waffen abzugeben. Wie und wann genau das passieren soll, ist aber noch unklar. Dann gibt's einen krassen Fall von Gewalt aus Soest. Dort soll eine Frau monatelang wie eine Sklavin gehalten worden sein. Sie wurde offenbar von 4 Männern erniedrigt, gefoltert und vergewaltigt. Die Tatverdächtigen sind zwischen 16 und 29 Jahre alt. Sie müssen jetzt vor Gericht. Und ich habe noch das Wetter. Gerade gibt es teils noch etwas Nebel, später wird es dann aber sonnig, nur mit ein paar Wolken. In NRW und Bremen kommen ab dem Nachmittag ein paar Schauer und Gewitter runter. In Berlin kommt das aber erst am Abend. Dazu werden es in Bremen und Dortmund 28 Grad, Berlin kommt auf 32. Das Wochenende geht dann in NRW und Bremen meist ohne Regen los. In Berlin wird es erst noch mal etwas nass.
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0: Falls euch der Wecker nicht wirklich wachgekriegt hat, ich hoffe, euer Kaffee übernimmt den Job. Schönen guten Morgen. 20 vor 8 haben wir es jetzt. 2 Grammys hat sie schon, aber Leute, ich sehe es schon kommen, wird sicher nicht dabei bleiben. Das neue Tyler-Album ist raus. Cosmo Favorite seit ihrem Hit Water. Diesen Song hier kennt ihr auch schon aus der Playlist. Der ist auch im neuen Album. A-Pop heißt das zweite Album. Amapiano trifft da so ein bisschen auf Mainstream-Pop. Das ist Tylers eigene Formel für frischen Afro-Pop. Wie sie ankommt, das hat sie gerade bei der WM nochmal erlebt. 2-mal hat sie da auf der Bühne gestanden.
1: It was so amazing, like... I never thought that it was something that I would be happy.
2: Das war so toll. Ich hatte nie erwartet, dass ich das mal machen darf. Die WM ist so riesig. Und ich habe so viele Erinnerungen an die WM in Südafrika. Und jetzt haben wir uns das erste Mal qualifiziert. Das war eine großartige Zeit für Südafrika. Und dann durfte ich auch noch die Nationalhymne singen. Mit Future auf der Bühne sein. Und ich habe mir gedacht, okay, es gibt nichts, was ich nicht erreichen kann.
1: And do the song with Future on the stage. It made me feel like nothing, there's nothing I can't do, you know?
0: Ja, nichts, was sie nicht erreichen kann, außer ihren Freund von Chanel-Klamotten zu überzeugen. Daran arbeitet sie noch in Chanel.
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0: Naked und Portugal the Man mit Glide. Und wir gleiten hier ganz smooth in den Freitagmorgen. Wie schön, dass wir uns treffen, Günayd und Nal zusammen. Sag mal, seid ihr Team einfach drauf losquatschen oder eher Team bitte kein Smalltalk? So wie Ayo aus Hamburg.
1: Manchmal unangenehm. Ja, man weiß nicht so, was man sagen soll. Und man möchte auch nicht so tief gehen, weil es ja Smalltalk ist.
0: Dabei sagt eine neue Studie jetzt, sogar ein Talk über langweilige Dinge kann Spaß machen. Emily Thumi aus dem Cosmo-Team hat sich für euch in Cosmoland umgehört und auch ein paar Smalltalk-Fans getroffen, stimmt's?
2: Ja, die lassen sich auf der Straße ja auch deutlich leichter anquatschen wie anderen, der überall ins Gespräch kommt. Ja, egal ob in Bars, in Clubs oder einfach auf der Straße.
3: Also die Menschen sind immer auf der Straße, auch Nacht. Bei jeder Kiosk, es gibt Tischen und so ein Banken und die Leute sitzen, alle sind sozial. Alle fragen, kann ich da sitzen? Dann die öffnen halt einen Smalltalk und ich finde das halt sehr cool.
2: Adnan kommt aus Syrien, wohnt jetzt in Stuttgart und redet gern über alles Mögliche.
3: Sehr gerne Sport, ich gucke halt sehr viel Sport. Tennis, Fußball, Basketball, Filme und Serie, ich bin so ein Freak.
0: Ja, gut für Adnan, aber damit gehört er ja eher zu einer aussterbenden Art, würde ich sagen. Ja. Weil Gen Z ist ja jetzt nicht wirklich Team Smalltalk, oder?
2: Ja, hast du recht mit. Eine Studie hat auch diesen Generationsvergleich gemacht und herausgefunden, dass über 55-Jährige Smalltalk lieber mögen als die Menschen unter 24. Dafür finden Jüngere intime Themen wie Partnerschaft geeigneter für Smalltalk als Ältere. Die jüngste Studie der American Psychological Association hat herausgefunden, dass auch Gespräche über Themen, die die Teilnehmenden selbst als langweilig angegeben hatten, später interessant und angenehm bewertet wurden. Hm. Es geht beim Smalltalk also viel weniger darum, über was du sprichst, als dass du mit wem anders redest. Franzi kennt die positiven Effekte gut.
4: Oder einfach mal über so total belanglose Sachen redest, was eigentlich total nicht so wichtig ist, aber was für dich gerade in dem Moment so zum Runterkommen und zum so Rebooten so ein bisschen so für den Kopf und so, dass du da mal ein bisschen mal kurz mal klar und mal was ganz völlig anderes und nicht so diesen Alltagsstress oder wenn du gerade im Job Stress hast oder irgendwie privat oder so.
2: Smalltalk kann also ein bisschen wie so eine kleine Alltagspause wirken.
0: Und jetzt mal ein paar Tipps für die Smalltalk-Muffe. Wenn ich jetzt Smalltalken muss, aber keinen Plan habe, was mache ich dann am besten?
2: Auf den Socials findest du natürlich da massig Ideen, wie von Julia Wolf.
5: Mein erster Tipp ist, nachdem man sagt, hey, na, alles klar, sage ich einfach immer direkt, was ich gerade vorhabe. Zum Beispiel, ich bin auf dem Weg in den Supermarkt.
2: Und dann kannst du ja auch direkt nachfragen, was die andere Person gleich macht. Das Allerwichtigste ist aber eh, dass du ehrliches Interesse hast. Und sonst kannst du dich ja auch einfach verabschieden, wie Adnan sagt.
3: Ich beende ein Gespräch immer mit, wie heißt du nochmal? So, bleib so cool, wie du bist, bis zum nächsten Mal.
0: Was für ein cooler Abgang, merke ich mir, du. Bleib so cool, wie du bist. Bis zum nächsten Mal. Ciao. Mehr Tipps für alle Smalltalk-Muffel hört ihr hier in einer Dreiviertelstunde.
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1: Es ist 8 Uhr, ich bin Lukas Rosendahl. In der EU entstehen jedes Jahr 35 Millionen Tonnen Müll.

0: Hersteller können die Preise dafür selbst festlegen.
1: Das kritisieren Verbraucherschützer und fordern noch einen Bonus für Kunden, die reparieren lassen, statt neu zu kaufen. In Spanien gibt es gerade Aufregung um einen Ansturm von Migranten. Sie sind teilweise durchs Meer geschwommen nach Ceuta, sagt Reporter Luca Kissel.
2: Ceuta ist eine spanische Stadt an der nordafrikanischen Küste und damit EU-Gebiet. Innerhalb weniger Stunden gelangen am Donnerstag tausende Menschen aus Marokko auf spanisches Gebiet. Wie viele Migranten angekommen sind, ist unklar.
1: Die spanische Regierung hat das Militär alarmiert und will die Migranten zurück nach Marokko schicken. Ob das geht, ist aber unklar. Das Wochenende bleibt ja warm. Wer schwimmen gehen will, muss in Berlin aber an zwei Badestellen aufpassen. Am Breitehorn und an den Radfahrerwiesen an der Havel gibt es viele Blaualgen. Die können giftig sein und durch das trübe Wasser ist es schwerer, Leute in Not zu retten. Blaualgen wachsen schnell bei Starkregen oder hohen Temperaturen. Koh Samui in Thailand ist bei Urlaubern ja eine sehr beliebte Insel. Jetzt wird da aber das Wasser knapp. Bewohner und Unternehmen sollen darum sparen und die Versorgung könnte laut den Behörden unterbrochen werden. Viele Hotels kaufen jetzt extra Wasser, das per Tankwagen gebracht wird. Grund für die Knappheit ist eine anhaltende Dürre. Und dann geht's noch um einen Erdkunde-Fail des US-Außenministeriums. Bei der internationalen AIDS-Konferenz in Rio de Janeiro haben die Amerikaner eine Karte gezeigt, auf der mehrere afrikanische Länder falsch eingezeichnet waren. Zum Beispiel die Elfenbeinküste ohne Küste. Ob das ein KI-Fehler war, ist aber unklar. Dann habe ich noch das Wetter. Heute wird es nach etwas Nebel meistens sonnig mit nur ein paar Wolken. In NRW und Bremen kann es ab dem Nachmittag ein paar Schauer geben, in Berlin aber erst ab dem Abend. Dazu werden es in Bremen und Bochum 28 Grad, Berlin kommt auf 32. Das Wochenende geht dann in NRW und Bremen trocken los, in Berlin erstmal ein paar Gewitter.
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4: Ich fasse es nicht, Leute. Die alte Donau in Wien, die ist gerade kurz vor dem Kippen, weil da scheinbar alle reinpinkeln. 80% vom Schmock da drin sind menschengemacht, Leute. Wie viele Liter Pipi schwimmen durch diesen Fluss, bitte? Lass die Donau in Ruhe. Der Rhein aber mit seinen unter 30 cm Niedrigstand, das wäre doch mal eine Maßnahme. Geh rein und rein.
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0: Sesh ist das, Leute. Aus Panama. Noch nicht wach? Nix mehr Snooze-Taste. Ist schon 8.06 Uhr. Guten Morgen.
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0: Und die kommt von John Legend. Normalerweise kennen wir ihn ja mit solchen R&B-Pop-Balladen wie diese hier. Demnächst aber hören wir ihn mit solchen Songs.

0: Bella Fonte ist das. Sänger, Entertainer, Bürgerrechtsaktivist und Ikone natürlich. Seit den 50ern. Und John Legend wird ihn bald in einem Film spielen. Maike de Boer aus dem Cosmo Musikteam. Musikalisch ist das ja ein ganz anderer Vibe, ne? Passt aber, sagst du, warum?
1: Ja, genau, denn John Legend kannte Harry Belafonte. Er war für John Legend ein Freund, ein Mentor, ein Partner im Kampf für Gerechtigkeit. Das schreibt nämlich John Legend bei Insta über ihn. Und er sagt, was für ein Vorbild Belafonte für ihn und andere Artists war. Denn Harry Belafonte hat nicht nur die afro-karibische Musikrichtung Calypso populär gemacht, sondern sich auch gegen Rassismus in den USA eingesetzt.
0: Und was ist das jetzt für ein Film, in dem John Legend spielt?
1: Also dieser Film, der heißt The Road Home. Und das ist ein Drama, in dem geht es um eine ganz große Kontroverse in der Popgeschichte aus den 80ern, nämlich das Album Graceland von Paul Simon. Dem wurde nämlich damals vorgeworfen, den UN-Kulturboykott gegen das Apartheid-Regime in Südafrika zu brechen. Denn er hat dort das Album gemeinsam mit schwarzen und weißen Artists aufgenommen. Einer von diesen Artists, das war Hugh Masekela. Aus dessen Perspektive wird die Story erzählt.
0: Hugh Masekela ist natürlich auch eine Musiklegende.
1: Absolut, ne? Wichtiger, einflussreicher Jazz-Trompeter aus Südafrika. Ja, und Hugh Masekela, der steckt da im Film in der Zwickmühle zwischen Anti-Apartheid-Bewegung, zwischen Freundschaft und Musik. Und Hugh Masekela und Harry Belafonte, die kannten sich sehr gut. Belafonte hat ihm bei seiner Karriere in den USA geholfen.
0: Und deshalb kommt Belafonte, gespielt von John Legend, auch in dem Film vor.
1: Richtig, genau wie andere große Artists wie Miriam Makeba zum Beispiel, südafrikanische Global Music-Ikone, Mama Afrika genannt. Und die wird, by the way, gespielt von Cynthia Erivo, die kennen wir aus dem Film Wicked.
0: Sind wir sehr gespannt darauf. Dauert aber noch, bis der rauskommt, Leute. Nächstes Jahr erst.
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0: Wir sind offiziell im Endspurt-Modus, Leute. Noch ein bisschen ackern heute. Und dann wie der letzte Keks in der Keksdose ins Wochenende krümeln. Das schaffen wir doch. United Now zusammen. Viertel nach acht. Kosmoland, wir müssen euch Yard vorstellen. Manche Kinder üben ja Klavier, weil die Eltern das wollen. Yard schreibt als kleines Kind schon eigene Songs, einfach weil es aus ihm raussprudelt. Inzwischen ist er 14, ein richtiges Wunderkind, auch wenn Yard sich selbst nicht so nennt. Aber wie fühlt sich das an, wenn Musik einfach so aus einem rausfließt?
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2: Mein ganzes Leben ist Musik, mein ganzes Denken ist Musik. Es kommt oft vor, dass ich zum Beispiel mal draußen bin. Zum Beispiel, als wir kleiner waren, sind wir Fahrrad gefahren. Und dann plötzlich, Papa, wir müssen nach Hause. Ich habe eine Idee für ein Stück. Wenn ich die jetzt nicht aufschreibe, dann vergesse ich sie wieder. Ich bekomme die Idee einfach. Ich kann es wirklich nicht richtig in Worte fassen, aber ich bekomme einfach eine Idee für ein Stück, eine Melodie, die Begleitung, die Instrumente. Und dann muss ich mich einfach hinsetzen und uns es aufschreiben. Mozart hat auch mal gesagt, dass bei ihm so war. Er hat die Ideen, aber es kommt darauf an, dass man sie aufschreibt. Wenn ich jetzt einen Satz im Kopf habe für einen Deutschaufsatz, dann muss ich mich einfach nur hinsetzen und diesen Satz aufschreiben. Und es kommt einfach nur darauf an, dass man wirklich jeden Buchstaben oder jede Note aufschreibt. Wenn ich improvisiere am Klavier, wenn ich mich ans Klavier setze und einfach vor mich hinspiele, dann ist halt oft eine Emotion dabei. Wenn ich zum Beispiel irgendwie wütend bin, dann spiele ich halt etwas Wütendes oder dann spiele ich dann etwas Heiteres zur Besänftigung. Aber wenn ich mich wirklich hinsetze und komponiere, dann hat es meistens den Hintergrund, dass ich einfach ein neues Stück schreiben möchte, das ich vielleicht auch in einem Konzert spielen möchte oder vielleicht für mich und einen anderen Musiker. Oder wenn ich einfach die Idee habe, ja, ich möchte jetzt mal eine Sonate schreiben oder ein Klavierkonzert und das ist die Idee und jetzt schreibe ich es auf. Also je nach Stück ist es wirklich ganz anders. Also ich begreife das als etwas, was mich auszeichnet und darin sieht man eben auch so den eigenen Sinn und auch die Bestimmung für das eigene Leben. Und deshalb kann ich mir halt so eine Aufgabe setzen, dass ich mir denke zum Beispiel, hört mal hin, diese Musik gibt es und so eine Freude kann man daran finden.
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0: Laune zu bringen. 8.23 Uhr haben wir es jetzt. Buenos Dias zusammen. Ihr scrollt durchs Netz und stolpert über so einen Text. Was löst der in euch aus?
1: Wahre Transformation beginnt mit einer klaren Vision, kontinuierlichem Wachstum und der Bereitschaft, innovative Wege zu gehen. Ich bin dankbar für wertvolle Begegnungen, inspirierende Impulse und freue mich, gemeinsam mit meinem Netzwerk Zukunft zu gestalten.
0: Wollt ihr bei sowas nicht auch auf einen Button hauen, so bam, und schreien, das ist KI, hier ist alles KI, ich kann das nicht mehr, stop the slop. Tja, das können wir jetzt machen, Leute. Auf LinkedIn einfach auf Seems Like AI Slop klicken, also Content, der zwar nach viel Text aussieht, aber irgendwie nach niemandem klingt. Das sind auf LinkedIn wohl über 40%. Und je öfter dieser Button jetzt für einen Post geklickt wird, desto weniger wird er dann angezeigt. Vielleicht der ehrlichste Button, den LinkedIn je gebaut hat. Insta, jetzt bist du dran.
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1: Es ist 8:30, ich bin Lukas Rosendahl. Und wir gucken zuerst auf einen Machtkampf im Fußball. FIFA-Boss Infantino will die Rechte von Turnieren teilweise an Investoren verkaufen. Aber ein mächtiger Fußballverband stellt sich dagegen. Mehr dazu von Lisa Bertram.
2: Die UEFA will alle FIFA-Spiele boykottieren, sollte dieser Deal durchkommen. Also zum Beispiel auch die Weltmeisterschaften der Männer und Frauen. Und das ist eine sehr krasse Drohung, über die jetzt auch diskutiert wird. Die Fans sehen das unterschiedlich. Einige finden, dass der Fußball sich nicht noch mehr ums Geld drehen sollte. Andere fänden es schade, wenn Deutschland nicht bei der WM dabei wäre. Unklar ist noch, wie die FIFA auf den Boykott reagiert. Die wehrt sich allgemein gegen die Kritik an den Investorenplänen. Fachleute sagen, dass eine WM ohne Europa eigentlich nicht vorstellbar ist. Bei der letzten WM kamen 3 der 4 Halbfinalisten aus Europa, England, Frankreich und Spanien.
1: Und es könnte sogar noch schwieriger werden für die FIFA, denn auch der Verband für Nord- und Mittelamerika ist gegen die Investorenpläne. Die Einsatzkräfte bei den Waldbränden rund um Bordeaux in Frankreich sind vorsichtig optimistisch. Auch die Behörden sagen, dass die Lage stabil ist. Trotzdem brennt es noch an mehreren Stellen. Auch die Wetterbedingungen sind jetzt aber besser. Es gibt mehr Luftfeuchtigkeit. Gut die Hälfte der 200.000 evakuierten Menschen konnte auch in ihre Häuser zurück. Dann gibt es den nächsten Angriff einer KI auf ein echtes Unternehmen. Diesmal ist das bei einer KI von Anthropic passiert. Eigentlich gab es nur Testläufe, dabei hat sich die Software aber selbstständig gemacht. Vor ein paar Wochen war das erst bei ChatGPT passiert und dem Entwickler OpenAI. In Deutschland hat man seit heute ein Recht auf Reparatur. Das heißt, Hersteller von Geräten müssen länger Ersatzteile bereithalten und die Geräte auch so verkaufen, dass sie repariert werden können. Und ich habe noch das Wetter. Gerade gibt es teils noch etwas Nebel. Später wird es dann aber sonniger mit nur ein paar Wolken. In NRW und Bremen kommen ab dem Nachmittag ein paar Schauer und Gewitter runter. In Berlin kommt das Gewitter erst am Abend. Dazu werden es in Bremen und Duisburg 28 Grad. Berlin kommt auf 32. Und das Wochenende geht in NRW und Bremen meist ohne Regen los. In Berlin wird es aber erstmal noch ein bisschen nasser.
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3: Wir machen heute wieder jemanden glücklich, Leute. Vielleicht eure Kollegin, die immer alle Schichten tauscht. Vielleicht der Freund, den ihr auch mitten in der Nacht anrufen und zulabern könnt. Vielleicht eure Lieblingsnachbarin oder eben euch selbst. 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Aber erst in einer Stunde. Nee, in einer halben Stunde anrufen hier. United Now. Celeste übernimmt hier jetzt mit Stop This Flame.
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0: hat schon Generationen vor uns gechillt und macht auch bei uns keine Ausnahme. Hier ist This Love von Bob Marley. Good night and light. Zusammen 20 von 9 haben wir's. Thema Smalltalk. Das ist ja manchmal wie Impro-Theater. Keiner hat einen Plan, aber alle tun so. Auch Ayo aus Hamburg.
1: Und dann sage ich so, ja, wie's Wetter? Wasser getrunken? So, bisschen sehr weird questions. Und ja, hast du was vor und so? Hast du Sonnencreme?
0: Ja, in seltsamen Situationen mit fremden Leuten reden und nicht wissen, wie, kennen wir alle im Lead to Me aus dem Cosmo-Team. Warum sollten wir denn überhaupt smalltalken?
2: Weil Forschende herausgefunden haben, dass es dich tatsächlich glücklich machen kann, wenn du regelmäßig so kleine, scheinbar unwichtige Unterhaltungen über irgendwas hast. Selbst wenn die Teilnehmenden der Studie vorher gedacht hatten, es wäre ihnen lieber, beispielsweise bei der Bahnfahrt zur Arbeit oder so, allein mit ihrem Handy zu sein, ging es ihnen besser, wenn sie mit Fremden gesprochen haben, als denen, die tatsächlich alleine geblieben sind. Kim kennt das gut, weil sie oft auf ihr Handy schaut, als mit öfter als mit anderen zu reden.
3: Man hat das gar nicht mehr, dass man so oft sich mit Leuten trifft oder einfach auch Leute anspricht auf der Straße. Einfach, wenn man jetzt zum Beispiel denkt, ja, okay, die sind ganz cool, frage ich mal so irgendwas. Das ist eher, man ist auf Social Media, man findet eine Person dort cool, man folgt denen.
0: Ist ja aber auch voll schwer manchmal, den Einstieg zu finden. Ne? Du willst ja auch nicht voll cringe Leute nerven. Wie geht denn guter Smalltalk?
2: Ja, spannend finde ich, dass die Studien dazu sagen, dass es gar nicht so wichtig ist, was du sagst. Du kannst also wie Adnan auch über Politik reden, wenn dir danach ist.
4: Meiner Meinung nach ist nicht abhängig von der Frage, sondern abhängig von, wie ich die Antwort annehme. Und ich habe ein Interesse gezeigt, dann ich habe dich erreicht sozusagen. Dann können wir weiter reden.
2: Und wer gut zuhört, der kann ja auch immer Anschlussfragen stellen. Ne? Mhm. Wenn dir keine einfällt, kannst du es machen wie Alisa, die es auf TikTok so empfiehlt.
5: Wiederholt das Gesagte. Wenn euer Gegenüber gesagt hat, hey, ich habe voll viel Stress in der Uni, dann sagt nicht, oh, ja, ich auch. Und dann ist da diese unangenehme Stille, wiederholt das Gesagte, Stress in der Uni. Und dann sagt die Person, ja, weil das und das und das und das. Dann kommt die mehr ins Gespräch.
2: Ja, und wenn du dir unsicher bist, dann lieber über was sprechen, was schön ist. Weiß nicht, der letzte Ausflug, Hobbys oder der anderen Person auch ein Kompliment machen.
0: Der anderen Person ein Kompliment machen. Mhm. Wiederhol. Ich habe gerade den Tipp mal ausgeführt. Ja, texte jetzt erst. Gibt es denn auch No-Gos im Smalltalk, was wir lieber vermeiden sollten?
2: Ja, ich würde sagen, also zu viel über dich selbst reden. Wer Fragen stellt, der zeigt Interesse und das kommt gut an. Und vielleicht ist der Smalltalk von heute ja auch der Deep Talk von morgen, wie bei Ayo.
1: Die Freundinnen, die ich gerade habe, ist alle aus Smalltalks entstanden. Man soll immer von Smalltalks anfangen und immer die Grenze kennenlernen. Und dann kann es eventuell einfach nur interessant sein oder auch was für ewig bauen.
2: Ja, schön. Manchmal reicht es ja auch schon ein Lächeln und dann musst du auch gar nicht so viel reden, sagen die Forschenden.
0: Wir denken oft, Smalltalk wird unangenehm. In Wirklichkeit wird er meistens einfach nett, Leute. In der nächsten Stunde haben wir ein paar weitere Smalltalk-Tipps hier für euch.
6: 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Aus Spanien und den USA. Joven y Salvaje. Von Benny Blanco und Bibi Tricks.

0: ganz unabhängig rausgebracht, ohne großes Label im Rücken. Ist trotzdem weltweit durchgestartet, dieser Song hier, Show Me Love mit Bees and Honey. Genau, und all zusammen. 8 Minuten noch, dann haben wir es 9 Uhr. Cosmo in eurem Radio. Jetzt ein Lieblingswort. Das passt eigentlich immer, egal wie die Stimmung ist. Aber je besser die Laune, desto mehr gerollte R's einfach. Meru.
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2: Hallo zusammen, ich bin Safraoui. Ich komme hier aus Münster. Ich bin aus dem Libanon. Mein Lieblingswort ist Meru. Ich glaube, das kennen nur die Sender hier in Münster. Meru. Meru. So geht das auf jeden Fall. Das ist kurdisch eigentlich. Ja, das benutzt man so unter sich. Egal in welcher Situation einfach. Du kannst das auch einfach so sagen. Also ist nichts Schlimmes. Ist einfach nur ein Wort, was du deine Emotionen sozusagen beschreibt. Auf der traurigen Art und Weise wäre es so Meru, ja. Und auf der lustigen Art und Weise wäre das so Meru. Meru ist das beste Wort. Merkt euch, Jungs.

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1: Um 9 Uhr, ich bin Lukas Rosendahl. Videos aus der spanischen Stadt Ceuta gehen gerade bei Insta und TikTok rum. Tausende Migranten sind da die letzten Tage oft schwimmend angekommen, mit dem Ziel, es in die EU zu schaffen. Denn obwohl Ceuta in Nordafrika liegt, gehört die Stadt zu Spanien. Warum sich gerade da viele gute Chancen erhoffen, sagt Stefan Illert.
2: Also wir haben es eindeutig mit einem Social-Media-Phänomen zu tun. Es hat sich herumgesprochen, dass der spanische Oberstgerichtshof entschieden hat, wenn man schwimmend aufgegriffen wird auf hoher See im Wasser, dann kann man nicht einfach direkt zurückgewiesen werden, abgeschoben werden, sondern durchläuft ein normales Aufnahmeverfahren, gewinnt Zeit in Ceuta, um dann vielleicht auf diese Art und Weise regulär in die EU zu gelangen.
1: Man schätzt, dass bis zu 2000 Menschen in den letzten Tagen aus Marokko nach Ceuta gekommen sind. Schwimmend braucht man dafür circa 4 Stunden. Einige hatten auch Autoreifen als Schwimmringe dabei. Dann geht's um Fußball. Da eskaliert gerade ein Streit zwischen dem europäischen Verband UEFA und der FIFA. Der Weltverband will nämlich Teil der WM an Investoren verkaufen. Wenn das kommt, wollen die Europäer aber die WM boykottieren. Für den Chefredakteur

0: Uhr. An der Kasse gibt es noch letzte Tickets. Laut US-Präsident Trump gab es bei den Friedensverhandlungen für den Gazastreifen einen Schritt nach vorne. Er sagt, dass die Terrorgruppe Hamas zugestimmt hat, all ihre Waffen abzugeben. Wie und wann genau das passieren soll, ist aber noch unklar. Der Juli war heiß, das haben ja wahrscheinlich alle mitbekommen, aber nach neuen Daten war der Juli auch viel zu trocken. Zum Teil hat es in NRW 90% weniger geregnet als im langjährigen Durchschnitt. Und dann habe ich noch das Wetter. Heute wird es nach ein bisschen Nebel meistens sonnig und dazu nur ein paar Wolken. In NRW und Bremen kann es ab dem Nachmittag ein paar Schauer geben, in Berlin kommen die aber erst ab dem Abend durch. Dazu werden es in Bremen 28 Grad, Düsseldorf kommt auf 29 und Berlin auf 32 Grad. Das Wochenende geht dann in NRW und Bremen trocken los. In Berlin gibt es ein paar Gewitter, später wird es da aber auch besser.
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2: Genau zusammen. Leute, gleich die vorletzte Chance diese Woche auf eine Bluetooth-Box mit DAB Plus Radio von Cosmo. In 2 Minuten habe ich das Ding für euch bereit.

0: Uja, habt ihr den Cosmo gehört? Guten Morgen. 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
1: Ich bin Katzenstreichlerin. Spiele auch gerne mit den Streichel, die rede mit denen, weil die ja meistens nicht unbedingt so ganz freiwillig da sind und sich oft nicht so super wohlfühlen wie vielleicht bei jemandem zu Hause.
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0: Cosmo hier. Wir sind das Radio in eurem Ohr und jetzt werden wir auch zum Radio bei euch im Regal oder in der Picknicktasche. Ein schönes DAB Plus Radio, gleichzeitig eine wunderbare Bluetooth-Box schenken wir euch auch heute wieder. Und dafür war super schnell am Telefon der Ümit. Guten Morgen, Günaydın nach Bremerhaven.
1: Günaydın, Günaydın.
0: Ein ganz cooler Ümit, merke ich gerade. Keine Überraschung, ja. Keine Freude, oder ist das eher so wegen der Überraschung so still geworden auf einmal?
1: Ja, damit habe ich nicht gerechnet.
0: Ümit, du weißt, ja. Ich brauche einen Grund von dir. Warum solltest du dieses Radio bekommen?
1: Das ist ganz einfach. Ich habe eine kleine Schwester. Okay, so klein ist sie nicht, 24.
0: Aha.
1: Die macht mir immer Geschenke so oder überrascht mich immer. Und ich als großer Bruder schätze das, aber ich denke immer nicht daran. Und dann habe ich das so.
0: Aber ich das heute gehört, schon.
1: Dann habe ich dann meine Chance genutzt. Ja.
0: Ja, wie wunderbar. Ümit, sag mal, wie heißt deine Schwester?
1: Amine.
0: Mine.
1: Amine.
0: Genau. Amine. Amine. Amine. Ja, wunderbar. Ja. Amine, was hat denn Amine dir so bisher so geschenkt? Was für kleine Überraschungen?
1: Ach so, so Schallplatten, Parfüm, sowas.
0: Oh, eine Traumschwester, sage ich da nur.
1: Das auf jeden Fall. Also mit dir macht man gar keine Fehler.
0: Wunderbar. Sag mal, seid ihr denn richtig dicke, du und deine Schwester? Oder ist das eher so, wie das bei Geschwistern oft so ist? Man liebt sich, man schätzt sich, aber hat nicht so viel Kontakt.
1: Nee, man ist schon dicke so, ja.
0: Ach,
1: so.
0: Wie schön. Ist sie denn auch eine Radiohörerin, Ümit?
1: Ja, auch. Auch wenn wir Cosmo hören, dann nur Cosmo.
0: Ja. Perfekt. Ich würde sagen, viel Spaß beim Verschenken, lieber Ümit.
1: Abo, danke.
0: Sag mal, bist du gerade aus dem Bett gestiegen oder so? Kann das sein?
1: Nein, ich bin gerade auf der Arbeit.
0: Ah, deshalb der leise Ton. Jetzt verstehe ich's. Hab ein fantastisches Wochenende, Ümit, am besten mit deiner Schwester Amine. Ja? Ciao, ciao.
1: Danke, sehr ich mal. Ja, ciao, ciao.
0: Und alle, die gerade leer ausgegangen sind, keine Sorge, heute Nachmittag ab 16:30 wartet die nächste Runde. Dann habt ihr hier wieder die Chance auf diese coole Bluetooth-Box mit Radio von Cosmo.

0: Guten Morgen. Gerade erst aufgewacht oder schon am Ackern? Willkommen in Cosmo, 9.21 Uhr haben wir es jetzt. Der Anschlag auf den Berliner CSD, der wirkt nach und viele fragen sich jetzt, wie fühlt sich Pride an diesem Wochenende eigentlich an? Das wollten wir von euch vor dem CSD morgen in Hamburg wissen.
1: Ich denke mal, es wird so sicher, wie es nur sicher werden kann. Es wird viel abgesperrt, es wird viel kontrolliert, es wird viel Security und Polizei geben. Aber letztendlich 100% Sicherheit gibt es nie.
2: Ich habe auf jeden Fall etwas Sorge und Angst, aber ich will mich halt nicht unterkriegen lassen und trotzdem Pride gehen.
0: Ja, Sicherheit ist wichtig. Für viele geht es aber nicht nur um Sicherheit, sondern auch um Sichtbarkeit natürlich. POCs, also nicht weiße Personen, die fühlen sich auf CSDs oft nicht ausreichend repräsentiert. Deshalb gibt es in Hamburg morgen einen Truck nur für People of Color. Eine Almania-Premiere hat uns Dennis Agiemang aus dem Cosmo-Team vorhin erzählt.
3: Davon ist auf jeden Fall auszugehen. Jedenfalls gab es schon Pride-Trucks von queeren Geflüchteten, aber ein richtiger Truck, der sich gezielt an nicht-weiße Personen richtet, das ist neu in Deutschland. Dahinter stehen mehrere Akteure aus der Hamburger BIPOC-Szene, die für den Wagen jetzt von einer Stiftung supported werden. Maoto Doto vom BIPOC Pride Hamburg hat mir erklärt, warum dieser Wagen gerade jetzt so wichtig ist.
4: Es braucht einen eigenen POC-Wagen, vor allem jetzt, weil wir uns inmitten des Rechtsdrucks befinden und nicht nur queere Personen, sondern vor allem auch People of Color unter massiver Gefahr stehen. Und dieser Wagen zeigt, dass wir uns nicht verstecken.
3: Es geht ja also nicht nur um Party, sondern um Empowerment und Sichtbarkeit. Denn auf Prides wird die Perspektive von nicht-weißen Queers kaum sichtbar, sagt Maoto, obwohl sie selbstverständlich Teil der queeren Community sind.
0: Und dadurch ist die Erfahrung auf der Pride für viele People of Color wahrscheinlich auch eine andere.
3: Ja, das hängt natürlich immer von der einzelnen Person ab. Trotzdem treffen laut Maoto auf vielen CSDs fehlende Repräsentation und Fetischisierung aufeinander. Und das kann das Pride-Erlebnis aber auch das Sicherheitsgefühl deutlich überschatten.
0: Jetzt nach dem Anschlag auf den Berliner CSD, was bedeutet das denn für die Sicherheitsplanung beim CSD morgen in Hamburg?
3: Ja, um die Teilnehmenden besser zu schützen, sollen laut NDR noch mehr Polizisten und Sicherheitspersonal um die Parade herum eingesetzt werden. Das Sicherheitsniveau sei ohnehin schon sehr hoch, wird dazu ein Polizeisprecher zitiert. Trotzdem bleibt neben der Vorfreude auch ein etwas ungutes Gefühl, hat Maoto vom BIPRIDE-Team erzählt.
4: Unter den Teilnehmenden des BIPOC Pride Trucks herrscht gerade die Stimmung von jetzt erst recht. Aber es ist trotzdem ein mulmiges Gefühl. Man geht nicht mehr so hin, so, ja, ich bin stolz, ich bin queer, hier, hey. Sondern auch so ein bisschen so, oh, also ja, ich bin queer jetzt erst recht, aber I'm scared.
0: Ja, jetzt erst recht. Das ist das Gefühl, mit dem viele morgen in Hamburg auf den CSD gehen werden, auch auf dem neuen, ganz neuen BIPOC-Track.

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1: Um 9:30 mit Lukas Rosendahl. In der EU entstehen jedes Jahr 35 Millionen Tonnen Müll, weil wir Sachen wegschmeißen, die man eigentlich reparieren könnte. Das soll eine neue Regel ändern. Mehr dazu von Lisa Bertram.
2: Seit heute gilt das Recht auf Reparatur für Elektrogeräte. Wer jetzt einen neuen Fernseher oder ein Smartphone kauft, kann die einfacher reparieren lassen durch zwei Änderungen. Einmal in der Zeit, in der ein Gerät auf jeden Fall funktionieren muss, das sind 2 Jahre. Wer da ein Problem hat und sagt, ich nehme die Reparatur statt einem neuen Gerät, der wird belohnt mit einem extra Jahr Garantie. Und dann muss ich die Waschmaschine auch Jahre später noch reparieren lassen. Dafür müssen Hersteller länger Ersatzteile anbieten. Aber diese Reparatur muss nicht kostenlos sein. Hersteller können die Preise dafür selbst festlegen.
1: Das kritisieren Verbraucherschützer und fordern noch einen Bonus für Kunden, die reparieren lassen, statt neu zu kaufen. Dann geht's um Migranten, die gerade versuchen, in die EU zu kommen. Viele kommen an 2 Orten an, die in Nordafrika liegen, aber zu Spanien gehören. In Ceuta sind in den letzten Tagen Tausende schwimmend aus Marokko angekommen. Jetzt sind auch hunderte Migranten über die Grenze in Melilla gekommen. Das Wochenende bleibt ja warm. Wer schwimmen gehen will, muss in Berlin aber an 2 Badestellen aufpassen. Am Breitehorn und an den Radfahrerie-Wiesen an der Havel gibt es viele Blaualgen. Die können giftig sein und durch das trübe Wasser ist es schwer, Leute in Not zu retten. Blaualgen wachsen schnell bei Starkregen oder hohen Temperaturen. In den USA startet eine neue Online-Kochshow von der Regierung. Deswegen ist auch nicht ein Promi-Moderator, sondern der Gesundheitsminister. Robert F. Kennedy will den US-Amerikanern gesunde und bezahlbare Gerichte vorstellen. In der ersten Folge kocht er was mit Lachs und Salat. Dann habe ich noch das Wetter. Gerade gibt es noch ein bisschen Nebel, später wird es dann aber sonniger, nur mit ein paar Wolken. In NRW und Bremen kommen ab dem Nachmittag ein paar Schauer und Gewitter. In Berlin kommen die aber erst ab dem Abend raus. Dazu werden es in Bremen und Duisburg 28 Grad, Berlin kommt auf 32. Das Wochenende geht in NRW und Bremen meist ohne Regen los. In Berlin wird es erst noch ein bisschen nass, dann aber auch besser.
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3: Das ist wohl der ultimative Loyalitätstest, Leute. Wer von euch hat das Logo von eurer Firma als Tattoo? Was für ein Quatsch, denkt ihr euch vielleicht? Das haben sich jetzt tatsächlich 7 Leute stechen lassen. Ganz spontan, weil eine KI-Firma auf einer Party so eine Aktion hatte. Du lässt dich unser Logo tätowieren, dir, und wir klären dir dann ein Gespräch mit dem Chef. Der Gründer sagt, es ist ein Zeichen von Commitment. Social Media sagt, was ist das für ein abgefuckter Black Mirror-Shit, den ihr da abzieht? Der Gründer ist jetzt wieder zurückgerudert mit dem Versprechen, ja, okay, wir übernehmen auch das Weggläsern. Und ich frage mich, was ist mit den Bewerbungsgesprächen?

0: ChatGPT, bitte schreib die Mail zu Ende. Nein, nicht so. Weniger formell. Das geht an Kollegen. Puh. Das ist jetzt viel zu entspannt. Und wo ist der Teil mit der Einladung hin? Bitte kannst du einfach diese E-Mail mal schreiben. Ja, kennt ihr, ne? Eine halbe Stunde verloren. Aggressionen gesammelt, die Mail macht jetzt wirklich gar keinen Sinn mehr und ihr fragt euch, warum? Warum schreibe ich das nicht einfach selbst? Hat doch früher auch geklappt und zwar viel schneller. Fast 2/3 wünschen sich die Zeit vor Claude und Co. zurück, Leute. Das sagt eine Studie unter Leuten aus Büro- und Wissensjobs. Die sind müde von der Arbeitswelt mit der KI. Naja, weil wir ja permanent nur checken, stimmt das, was er geschrieben hat oder wie er es geschrieben hat. So viel zu KI übernimmt unsere Jobs. Wir machen alle nur noch Qualitätskontrolle für einen Roboter, Leute.
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0: Falls ihr um 10 einen Termin habt, Leute, genau 8,5 Minuten habt ihr noch. Guten Morgen, Cosmo in eurem Radio. Für alle, die beim Einkaufen genauer hinschauen, es wird schwerer, euch mit grünen Versprechen zu täuschen. Und das feiern wir heute.
1: 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Die Schlagzeile. Greenwashing wird schwieriger. Die Details.
2: Die Verbraucherzentrale Sachsen hat gegen eine Baumarktkette geklagt und gewonnen. Invasive Pflanzen dürfen nicht mehr als umweltfreundlich beworben werden. Das Urteil ist noch nicht rechtskräftig. Sicher ist, Ende September kommen weitere Regeln gegen Greenwashing von der Europäischen Union.
1: Die Bedeutung.
2: Wenn Unternehmen ihre Produkte als umweltfreundlicher anpreisen, als sie es in Wahrheit sind, dann spricht man von Greenwashing. Pflanzen klingen grundsätzlich erstmal gut und grün. Wenn der Baumarkt euch aber Sträucher als Vogelhecke verkauft, die für Vögel gar nichts zu bieten haben, dann ist das nicht okay. Wenn es invasive Arten sind, also Pflanzen, die eigentlich woanders herkommen, ist das doppelt nicht okay. Das hat jetzt auch das Gericht so gesehen. Ende September greift dann eine neue Richtlinie, die hat zum Ziel, dass Unternehmen ehrlicher mit uns sein müssen. Statt unsere Verpackung ist umweltfreundlich, muss es dann zum Beispiel konkret heißen, mit 60% recyceltem Material. Noch strenger werden die Regeln, wenn Produkte angeblich klimaneutral sind. Auf Dauer könnte das dazu führen, dass Unternehmen sich mehr anstrengen, wenn es um Nachhaltigkeit geht, weil ein Spruch wie jetzt mit 100% recyceltem Material klingt nicht nur besser, es ist auch besser für die Umwelt.
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1: Es ist 10 Uhr, ich bin Lukas Rosenthal. Die FIFA will bei ihren Plänen bleiben, WM-Turniere bald teilweise an private Investoren zu verkaufen. Und das, obwohl der Europäische Fußballverband UEFA mit einem Boykott droht, wenn das so kommt. Der Fußball-Weltverband sagt, wir haben die Kritik gehört, lassen aber weiter alle Fußballverbände über die Investorenpläne abstimmen. Mehr dazu von Martin Thiel.
2: Niemand verkauft den Fußball, beteuert die FIFA. Am Dienstag war bekannt geworden, dass der Weltverband und ihr Präsident Gianni Infantino über eine Tochtergesellschaft kommerzielle Rechte an der WM und weiteren Turnieren an private Investoren verkaufen will. Seither gibt es kräftigen Gegenwind. Schon fast die Hälfte der Mitgliedstaaten lehnen die Investorenpläne ab. Die UEFA, der Europäische Fußballverband, beschloss sogar einstimmig, die FIFA-Turniere zu boykottieren, falls Infantino sein Vorhaben weiterverfolgt.
1: Das würde auch bedeuten, keine deutschen Nationalmannschaften bei der WM. Heute hat es ein Urteil zu KI-Songs gegeben, das auch andere Verfahren in Europa beeinflussen könnte. Der Musikanbieter Suno darf bestimmte Lieder nicht mehr nutzen, um daraus KI-Songs zu machen. Das Urteil betrifft zwar erstmal nur 6 Songs, wie zum Beispiel Forever Young oder Daddy Cool, weil die Künstler sich gewehrt haben, andere könnten aber nachziehen. Hunderte Menschen aus Marokko versuchen gerade in die EU zu kommen, über eine spanische Stadt, die in Nordafrika an der Küste liegt. Dabei sollen laut Sicherheitskräften mindestens 18 Menschen gestorben sein. Viele sind wohl ertrunken. Die Stadt Ceuta hat wegen der Migrationslage Hilfe aus Spanien angefordert. Militär soll die Grenze

0: Mietvertrag haben. Die meisten Azubis verdienen mehr als 1.000 Euro im Monat und kommen teilweise besser weg als Studierende mit den BAföG-Höchstsätzen. Dann habe ich noch das Wetter. Heute neben Sonne nur ein paar Wolken. In NRW und Bremen kann es ab dem Nachmittag ein paar Schauer geben. In Berlin dann aber erst ab dem Abend. Dazu werden es in Bremen 28 Grad, Gelsenkirchen kommt auf 19 und Berlin auf 32 Grad. Das Wochenende geht dann in NRW und Bremen trocken los. In Berlin bleibt es erstmal gewitterig. Sonntag dann aber wieder sonniger und wärmer.
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2: Ja, Heidenlar, darauf haben wir gespannt gewartet. Ein Remix vom viralsten Deutsch-Rap-Song des Jahres mit Feature-Gast Skepta, UK-Grime-Legende, checken wir gleich mal in den Global Pop News. Und dann gibt's natürlich auch den kompletten Song mit Skepta-Part auf eure Ohren.
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0: Patrice, während ihr hier in den Freitagvormittag gleitet, 9:09 ist es. Vorhin noch die alte Version gehört. Jetzt gibt's ein Update, Leute.
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0: Da haben sich welche gefunden.
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0: Yeah. Grime-Legende Skepta aus London feiert den viralsten Hit des Jahres ab. Gut genug.
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0: Und jetzt ist Skepta mit drauf, auf einem Remix.
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0: Gut genug vom Producer-Team Kitsch Creek zusammen mit Blumengarten und Skepta, Maike de Boer aus dem Cosmo Musik-Team. Schon bei der Ankündigung sind wir ja alle ausgerastet hier.
5: Boah, absolut, ich war auch richtig baff. Das ist eine crazy Kollabo. In den Comments feiern das auch Leute wie Busta Rhymes oder Samy Deluxe zum Beispiel. Und für Kitsch Creek ist das auch ein Full-Circle-Moment, denn die sind Riesenfans von Skepta, wollten immer mal mit ihm arbeiten. Und dass das jetzt geklappt hat, ist insane, das schreiben sie. Und für Kitsch Creek sei das einer ihrer größten musikalischen Erfolge.
0: Und vor allem hat sich ja Skepta wohl an Kitsch Creek gewendet. Mhm. Ne? Nicht umgekehrt. Wie kommt's?
5: Durch die catchy Melodie und den Text. Skepta hat dann so einen längeren, echt nicen Post bei Insta zum Remix geschrieben. Und darin sagt er, wie wichtig ihm Melodien werden und dass die von Gut Genug schon weltweit viele Leben gerettet haben muss. Und er selbst, er hatte auch Deutsch in der Schule, hat's gelernt. Er weiß also, worum es im Song geht. Und die Lyrics hätten ihn selbst an Zeiten mit dem Gefühl, nicht gut genug zu sein, erinnert. Und Skepta ist jetzt eben auch dankbar für die Möglichkeit, Teil eines so schönen Musikmoments zu sein.
0: Was rappt er denn in seinem Part auf Gut Genug?
5: Natürlich ist das eine positive Message, passend zum Song. Er rappt davon, genau jetzt da zu sein, wo er sein sollte. Und er appelliert an die Leute, dass sie nicht aufgeben sollen und dass sie einzigartig sind.
0: Spielen wir euch jetzt auch komplett in Cosmo Gut Genug mit Skepta. Aber vorher noch ein Vorschlag von mir als nächsten Feature-Gast. Wie wäre es mit Tagesschau-Queen Susanne Daubner?
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0: American Boy. Mit diesem Song haben die meisten von uns Estelle kennengelernt, die Soul- und Popsängerin aus London. Ist jetzt auch schon fast 20 Jahre her, dieser Riesenhit. Hat damals auch einen Grammy gewonnen. In unserem Podcast-Soundtrack, da erzählt Estelle uns von der Musik, die ihr Leben beeinflusst hat. Bei ihr spielen die Roots eine Riesenrolle. Papa von der Karibikinsel Grenada und Mama aus dem Senegal. Und in ihrem persönlichen Soundtrack, da erzählt Estelle unter anderem von ihrer Beziehung zu Afrika und von ihren Besuchen bei der Verwandtschaft in Senegal.
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2: 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My grandma was the purveyor of like, this is the real music, this is what it is, this is what you're gonna learn.
3: Meine Großmutter hat uns immer mit Musik versorgt. Sie sagte, das ist die echte Musik, das müsst ihr kennenlernen. Dann sind wir in den Senegal gereist, ich war ein paar Mal da. Bei meiner ersten Reise sind wir in die Dörfer gegangen, damit wir unsere Wurzeln erkunden. Meine Tanten dort haben mir gezeigt, wie man zum Mbalax tanzt. Sie haben gelacht, weil mein Hintern so klein ist. Aber sie haben gesagt, dass ich gut tanze. Darauf war ich stolz.
2: And I remember one of my aunties teaching me how to dance to Mbalax. And it was kind of like, ah. You know, they were laughing because they were like, your bum is so small. But you know, but you're getting it down. You know what to do. And they taught me how to do it. And I felt so accomplished with my life, you know.

0: the ambassador and then
1: Youssou N'Dour ist der Botschafter für Musik aus dem Senegal. Aber ich habe auch Verwandte aus Nigeria und Ghana, also fast auf der ganzen Westküste. Deswegen kenne ich auch Musik aus dem Kongo oder Fela Kuti und auch Pepe Kale und diese ganzen Typen.
0: Fela and, you know, Pepe Kale and all of those guys.
2: Den kompletten Soundtrack von Estelle hört ihr heute Abend ab 19 Uhr hier in der Cosmo Podcast Stunde. Schön zum Feierabend. Und jetzt noch ihr Duett mit Jean-Paul.

0: bekomme ich Hunger. Style und die Spice und Sean Paul hier in Cosmo. Guten Morgen zusammen. Seid ihr eigentlich Team einfach drauf losquatschen? Oder eher Team bitte keinen Smalltalk? So wie Ayo aus Hamburg.
1: Das ist manchmal unangenehm. Ja, man weiß nicht so, was man sagen soll. Und man möchte auch nicht so tief gehen, weil es ja Smalltalk ist.
0: Dabei sagt eine neue Studie jetzt, sogar ein Talk über langweilige Dinge kann super Spaß machen. Emily Tumi aus dem Cosmo-Team hat sich für euch umgehört in Cosmoland und auch ein paar Smalltalk-Fans getroffen.
2: Ja, die lassen sich auf der Straße ja auch deutlich leichter anquatschen wie anderen, der überall ins Gespräch kommt. Ja, egal ob in Bars, in Clubs oder einfach auf der Straße.
3: Also die Menschen sind immer auf der Straße, auch Nacht. Bei jeder Kiosk, es gibt Tischen und so ein Banken und die Leute sitzen, alle sind sozial, alle Fragen kennen da sitzen, dann die öffnen halt einen Smalltalk und ich finde das halt sehr cool.
2: Adnan kommt aus Syrien, wohnt jetzt in Stuttgart und redet gern über alles Mögliche.
3: Sehr gerne Sport, ich gucke halt sehr viel Sport, Tennis, Fußball, Basketball, Filme und Serie, ich bin so ein Freak.
0: Ja, gut für Adnan, aber damit gehört er ja eher zu einer aussterbenden Art, würde ich sagen, weil Gen Z ist ja jetzt nicht wirklich Team Smalltalk, oder?
2: Ja, hast du recht mit. Eine Studie hat auch diesen Generationsvergleich gemacht und herausgefunden, dass über 55-Jährige Smalltalk lieber mögen als die Menschen unter 24. Dafür finden Jüngere intime Themen wie Partnerschaft geeigneter für Smalltalk als Ältere. Die jüngste Studie der American Psychological Association hat herausgefunden, dass auch Gespräche über Themen, die die Teilnehmenden selbst als langweilig angegeben hatten, später interessant und angenehm bewertet wurden. Es geht beim Smalltalk also viel weniger darum, über was du sprichst, als dass du mit wem anders redest. Franzi kennt die positiven Effekte gut.
4: Oder einfach mal so über so total belanglose Sachen redest, was eigentlich schon total nicht so wichtig ist, aber was für dich gerade in dem Moment so zum Runterkommen und zum so Rebooten so ein bisschen so für den Kopf und so, dass du da mal ein bisschen mal kurz mal klar und mal was ganz völlig anderes und nicht so diesen Alltagsstress oder wenn du gerade im Job Stress hast oder irgendwie privat oder so.
2: Smalltalk kann also ein bisschen wie so eine kleine Alltagspause wirken.
0: Und jetzt mal ein paar Tipps für die Smalltalk-Muffel. Wenn ich jetzt Smalltalken muss, aber keinen Plan habe, was mache ich dann am besten?
2: Auf den Socials findest du natürlich da massig Ideen, wie von Julia Wolf.
5: Mein erster Tipp ist, nachdem man sagt, hey, na, alles klar, sage ich einfach immer direkt, was ich gerade vorhabe. Zum Beispiel, ich bin auf dem Weg in den Supermarkt.
2: Und dann kannst du ja auch direkt nachfragen, was die andere Person gleich macht. Das Allerwichtigste ist aber dass du ehrliches Interesse hast. Und sonst kannst du dich ja auch einfach verabschieden, wie Adnan sagt.
3: Ich beende ein Gespräch immer mit, wie heißt du nochmal? So, bleib so cool, wie du bist, bis zum nächsten Mal.
0: Was für ein cooler Abgang, merke ich mir. Bleib so cool, wie du bist. Bis zum nächsten Mal. 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

super frisch in der Cosmo Playlist gelandet für euch. Live von Georgia Smith und Wizkid. Und jetzt bekommt ihr noch mehr neue Sounds auf die Ohren von echten Hip-Hop-Legenden, Leute. Cypress Hill sind zurück.

0: Cypress Hill. Das sind West Coast Vibes mit Latin Roots. Und jetzt liefern sie ein Album, das genau das feiert. Die Roots, Dios Bendiga, ist nämlich komplett auf Spanisch. Daniel Fernando Wahl aus dem Cosmo Musikteam, Si o No.
1: Ah, huevo que sí. Hat mich definitiv gecatcht. Wer es nicht weiß, die Greatest Hits von Cypress Hill auf Spanisch, die waren damals absoluter und sind noch absoluter Kult in Lateinamerika.
2: Our Latino fans have been asking for this.
3: Unsere Latino-Fans haben schon sehr lange danach gefragt. Ich meine, wir haben im Laufe unserer Karriere hier und da mal Songs auf Spanisch und Spanglisch gemacht, aber wir haben schon seit einer halben Ewigkeit kein Album mehr veröffentlicht. Also die Idee, einfach mal wieder ein spanisches Album rauszuhauen.
2: Another Spanish album.
1: Und das neue Album, Dios Bendiga, kommt genau zum richtigen Zeitpunkt, finde ich, eben für die Hispanics in den USA. Viele aus dieser Community fühlen sich gerade von der Migrationspolitik von Trump wirklich entwürdigt und Eismacht, wie ihr alle sehen könnt in den Nachrichten, jagt auf sie. Das neue Cypress Hill Album ist auch so ein empowerndes politisches Statement.
0: Überrascht jetzt nicht wirklich, der Großteil von Cypress Hill hat ja Roots in Lateinamerika. Die sind als alternativer Kiffer-Rap bekannt geworden, haben aber auch schon richtig harten Rock gemacht. Was ist denn jetzt das Besondere am neuen Album?
1: Cypress Hill, die bringen auf Dios Bendiga außerdem wirklich Pioniere und OGs aus Los Angeles, wie zum Beispiel Mellow Man Ace, der Bruder von Sendog, mit Talenten der neuen Latin Rap Generation wie Alemán aus Mexiko zusammen. Klassische G-Funk-Sounds von der Westküste, wie sie hier im Hintergrund laufen, treffen auf Dancehall, Global Pop und Cumbia.
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0: Wie geil!
1: Yes, beim Song Campeones haben sich Cypress Hill im nordmexikanischen Monterrey von der Jugendkultur der Cholombianos inspirieren lassen. Das ist eine Subkultur, die sich so aus traditioneller Cumbia- und Gang-Lifestyle auszeichnet.
0: Aber sag mal, wie sieht es mit dem Trademark aus, mit Kiffen?
1: Ja, Rapper Be Real vertreibt heute sein eigenes Weed-Brand ganz legal. Und auf Dios Bendiga geht's natürlich auch immer noch um Marihuana.

0: Rosas Verdes, grüne Rosen, ist angelehnt an dem jamaikanischen Dancehall-Klassiker von Barrington Levy und ist eine Ode an die Ganja-Kultur. Und mit Argentiniens meistgestreamten Rapper Trueno geht's in Saca la Bolsita, also hol das Tütchen raus, auch noch um die ungeschriebenen Regeln beim Dealen. Insgesamt, finde ich, macht das Album richtig Spaß und vermittelt eine positive Message von Brown Pride und Zusammenhalt in schwierigen Zeiten.
1: Und 2,5 Minuten von diesem Spaß gibt's jetzt auf eure Ohren aus Dios Bendiga, dem neuen Cypress Hill Album. Estamos listos. Richtig ausgesprochen?
0: Estamos listos, a huevo que sí.

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1: Es ist 11 Uhr, ich bin Lukas Rosendahl. Nach der Schule stellen sich viele die Frage, Ausbildung oder Studium. Wenn es nach den Finanzen geht, sind Azubis während der Lehre oft besser dran. Unter einer Bedingung, erklärt Lisa Bertram.
2: Entscheidend ist, ob es in der Ausbildung einen Tarifvertrag gibt. Damit verdienen Azubis in vielen Branchen im ersten Lehrjahr über 1.000 Euro im Monat. Das kann also mehr sein, als Studis mit BAföG-Höchstsatz bekommen. Das Institut einer gewerkschaftsnahen Stiftung schreibt über die Zahlen. Da steht auch, es kommt sehr auf den Job an. Die Spanne geht von 785 Euro beim Friseur bis zu fast 1.500 für Pflegefachkräfte im öffentlichen Dienst.
1: Die Frage ist ja auch oft, welche Ausbildung man machen will. In Ostwestfalen gibt es dafür seit einem Jahr eine Art FSJ für Handwerker, um sich in verschiedenen Jobs zu testen. Rund 100 Betriebe machen da schon mit. Dann geht's um Fußball. Da eskaliert gerade ein Streit zwischen dem europäischen Verband UEFA und der FIFA. Der Weltverband will nämlich Teile der WM an Investoren verkaufen. Wenn das kommt, wollen die Europäer die WM aber boykottieren. Für den Chefredakteur vom Fußballmagazin Elf Freunde wäre das unvorstellbar.
3: Wir haben gesehen, dass 3 der 4 Halbfinalisten aus Europa kamen. Schon die Viertelfinale und Achtelfinale waren von Europäern dominiert. Insofern wäre die WM ohne Europäer ein Muster ohne Wert.
1: Die FIFA sagt, sie kann die Kritik an den Investorenplänen nicht verstehen. Das Selbstbestimmungsgesetz macht es ja zum Beispiel Transmenschen leichter, ihr Geschlecht im Pass zu ändern. Jetzt gibt es eine neue Zahl dazu, wie viele Menschen das in Berlin schon gemacht haben. Über 3000 Menschen haben laut den Behörden schon ihren Geschlechtseintrag ändern lassen. Die meisten von männlich auf weiblich oder umgekehrt. Als divers oder ohne Geschlecht haben sich weniger Leute umgetragen. In Japan steigt die Todeszahl nach dem schweren Erdbeben von Anfang der Woche weiter. Laut den Behörden sind 34 Menschen gestorben. Und auch die Wirtschaft spürt die Auswirkungen des Bebens jetzt stärker. Das Erdbeben war in einer Region, die zum Beispiel für die Autoindustrie wichtig ist. Viele

0: 28 Grad, Berlin kommt auf 32. Das Wochenende geht dann in NRW und Bremen trocken los. In Berlin bleibt es erstmal gewitterig, Sonntag dann aber wieder sonniger und wärmer überall.
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2: Genau, Lar Cosmoland. Lauft bitte zu eurem Kühlschrank. Jetzt oder direkt nach dem Feierabend. Öffnet das Gefrierfach und fischt diese TK-Beeren-Mischung raus, bitte, die ihr in eure Smoothies, Porridges und Joghurts so steckt. In den Müll damit, direkt weg, verbrennen, egal was, aber bloß nicht essen. Vor allem erstmal die Marken checken. Es sind nämlich so einige Supermarktketten darunter, weil in diesen TK-Beeren-Mischungen, da können Noroviren drin sein. Wenn ihr also seit ein paar Tagen ein bisschen doller auf der Schüssel hockt, ne? Jetzt wisst ihr warum.
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0: Na, wie ist euer Freitagvormittag so, während es hier Richtung Wochenende geht? 10 Minuten nach 11 haben wir Hallo zusammen, Cosmo in eurem Radio. Das wird eine Abschiedsparty mit einem Knall, Leute, im Wallraf-Richarts-Museum in Köln. Eins der größten und bedeutendsten Museen der City muss jetzt schließen für 2 Jahre wegen Umbauarbeiten. Aber vorher gibt es erstmal eine riesige Party, wo auch ihr eingeladen seid. Alexandra Cosma aus dem Cosmo-Team hat die Location schon mal für euch ausgecheckt. Alex, bis auf die lange Nacht der Museen einmal im Jahr ist ja in Museen nachts eigentlich nicht viel los, ne? Was passiert heute im Wallraff?
1: Ja, also heute ist wirklich fette Party da angesagt. Es gibt Führungen, die bis Mitternacht gehen und danach geht es weiter mit DJ-Sets, Workshops. Museumsdirektor Markus Dekiert, mit ihm ich gesprochen habe, ist auch schon ganz hyped.
2: Es gibt aber auch eine Karaoke-Bar und man kann sich tätowieren lassen mit Motiven aus dem Museum und es gibt Bastelstationen und es gibt Mitmachgeschichten und es gibt Performances, es gibt Musikperformances. Also es ist wirklich ein richtig gutes und ausgefeiltes Programm.
1: Ja, ich bin gespannt, wer da mit einem Walraff-Tattoo heute rausgeht. Die Party soll wirklich bis 4 Uhr morgens gehen auf den vielen Ebenen des Museums und der Eintritt kostet 15 Euro.
0: Und danach stehen, wie gesagt, Umbauarbeiten an. Mhm. Sehr aufwendig alles und eigentlich stehen die ja auch schon lange in der Planung, ne?
1: Ja, genau genommen 25 Jahre. Das Mäzenpaar Corbu hatte dem Museum um die 170 bedeutende französische Werke damals geschenkt. Darunter Renoir, Monet, Cézanne, also richtige Publikumsmagnete. Und die Stadt Köln wollte dafür einen neuen Bau errichten. Diese Planung hat sich so lange gezogen, dass zwischenzeitlich die Stifter sogar gedroht haben, die Werke wieder zurückzunehmen. Der Grundstein wurde dann letztendlich vergangenen Oktober gelegt und jetzt soll es dann auch endlich vorangehen. Mhm. Geplant ist, dass 28 alles fertig sein soll. Nur wird das Paar Corbu das leider nicht mehr miterleben, denn die sind beide inzwischen gestorben.
0: Ja, hat leider viel zu lang gedauert. Schade. Mhm. Warum hat es denn so lange gedauert?
1: Naja, weil die Mühlen der Stadt Köln sehr langsam mahlen. Mhm. Seit aber vor 3 Jahren ein externer Projektsteuerer an die Aufgabe gesetzt wurde, läuft alles viel schneller. Und Museumsdirektor Markus Dekiert sieht das als eine sehr positive Entwicklung.
2: Ich habe es immer so betrachtet, dass es einfach zu viele Spieler auf dem Feld sind und zu viele Bälle. Und wenn man das ein bisschen konzentriert, wenn man sich wirklich auch priorisiert um einzelne Dinge kümmert, dann würde auch die Stadt das, glaube ich, schneller hinbekommen. Aber ob sie es tatsächlich in der Zielführung hinbekäme, wie jetzt wirklich jemand, der nichts anderes macht, also ein externer Projektsteuerer, das ist wahrscheinlich zu bezweifeln.
1: Ja, ein wichtiges Learning für zukünftige ähnliche Projekte, zum Beispiel für andere Museen.
0: Jetzt mal fast forward in 2 Jahren, wenn der Umbau fertig ist, hoffentlich pünktlich. Worauf können wir uns dann freuen?
1: Auf ein zusätzliches Gebäude natürlich, in dem dann die Kunst des 19. Jahrhunderts ausgestellt wird. Das wird mit dem alten Gebäude unterirdisch verbunden und auf viele Erneuerungen im alten Gebäude und auch auf einen besonderen Außenbereich.
2: Wir hoffen natürlich, dass das Mikwa, das hier gegenüber baut, das jüdische Museum, die werden dann hoffentlich auch bald fertig. Und dann entsteht der sogenannte Augustusplatz. Und dann haben wir wirklich auch einen Ort in der Stadt zwischen 2 Museen, den wir auch unbedingt gestalten müssen. Mir schwebt da eine Außengastronomie vor.
1: Ja, sagt der Museumsdirektor Markus Dekiert. Und das klingt auf jeden Fall nach einem richtig coolen Ort in der Kölner Innenstadt. Das dauert halt aber noch ein paar Jahre. Und heute Abend darf erstmal noch gefeiert werden. Und am Wochenende öffnet das Museum seine Pforten für alle nochmal for free.
0: Also, ihr habt's gehört, das Wallraff-Richarts-Museum wird umgebaut und verabschiedet sich mit einer großen Party. Alle in und um Köln herum, die nicht wissen, was sie heute oder am Wochenende so vorhaben. Jetzt wisst ihr. 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

0: Kosmoland, wir müssen euch Yard vorstellen. Manche Kinder üben Klavier, weil die Eltern das so wollen. Yard aber schreibt als kleines Kind schon eigene Songs, einfach weil es ihm Spaß macht und er auch nicht anders kann. Inzwischen ist er 14, ein richtiges Wunderkind, auch wenn er sich selbst nicht so nennt. Aber wie fühlt sich das an, wenn Musik einfach so aus einem rausfließt?
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2: Mein ganzes Leben ist Musik, mein ganzes Denken ist Musik. Es kommt oft vor, dass ich zum Beispiel mal draußen bin. Zum Beispiel, als wir kleiner waren, sind wir Fahrrad gefahren. Und dann plötzlich, Papa, wir müssen nach Hause. Ich habe eine Idee für ein Stück. Wenn ich die jetzt nicht aufschreibe, dann vergesse ich sie wieder. Ich bekomme die Idee einfach. Ich kann es wirklich nicht richtig in Worte fassen, aber ich bekomme einfach eine Idee für ein Stück, eine Melodie, die Begleitung, die Instrumente. Und dann muss ich mich einfach hinsetzen und uns es aufschreiben. Mozart hat auch mal gesagt, dass bei ihm so war. Er hat die Ideen, aber es kommt darauf an, dass man sie aufschreibt. Wenn ich jetzt einen Satz im Kopf habe für einen Deutschaufsatz, dann muss ich mich einfach nur hinsetzen und diesen Satz aufschreiben. Und es kommt einfach nur darauf an, dass man wirklich jeden Buchstaben oder jede Note aufschreibt. Wenn ich improvisiere am Klavier, wenn ich mich ans Klavier setze und einfach vor mich hinspiele, dann ist halt oft eine Emotion dabei. Wenn ich zum Beispiel irgendwie wütend bin, dann spiele ich halt etwas Wütendes oder dann spiele ich dann etwas Heiteres zur Besänftigung. Aber wenn ich mich wirklich hinsetze und komponiere, dann hat das meistens den Hintergrund, dass ich einfach ein neues Stück schreiben möchte, dass ich vielleicht auch in einem Konzert spielen möchte oder vielleicht für mich und einen anderen Musiker. Oder wenn ich einfach die Idee habe, ja, ich möchte jetzt mal eine Sonate schreiben oder ein Klavierkonzert und das ist die Idee und jetzt schreibe ich es auf. Also je nach Stück ist es wirklich ganz anders. Also ich begreife das als etwas, was mich auszeichnet und darin sieht man eben auch so den eigenen Sinn und auch die Bestimmung für das eigene Leben. Und deshalb kann ich mir halt so eine Aufgabe setzen, dass ich mir denke zum Beispiel, hört mal hin, diese Musik gibt es und so eine Freude kann man daran finden.
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0: A procura da batida perfeita.
1: Riecht ihr das? Es ist Sommer. Und leider, leider riecht es dann nicht immer besonders gut, ne? Stichwort Schwitzen. Was hilft da am besten?
2: Ich denke, wenn man so Deo und so aufträgt und Parfüm, dann wird es okay sein.
3: Ich kann sagen, dass ich schon halt mehr Angst habe, dass ich mehr stinke. Und ich halt mehr Deo nutze als im Winter.
4: Ich versuche eigentlich ehrlich gesagt mit Deo und versuche mich öfters mal zu waschen. Und wenn es nur Feuchttücher sind, die ich mir in die Achseln drücke.
1: Ja, Deo und Parfum, das sind so die Klassiker, aber ist das wirklich am effektivsten? Wir haben Cosmo-Reporterin Anna Braun gefragt.
5: Ja, wobei wichtig ist, wann wir das Deo zum Beispiel auftragen, das sagt Jessica Freiherr. Sie ist Professorin für Neurowissenschaften der sensorischen Wahrnehmung.
6: Optimalbedingungen, frisch rasiert, frisch geduscht und dann Kleidung, die halt wirklich frisch gewaschen ist. Dann habe ich schon eine große Chance, ein paar Stunden ohne Geruch unterwegs zu sein.
5: Also am besten Deo wirklich direkt nach dem Duschen verwenden.
1: Merken wir uns, wichtig ist der Zeitpunkt, am besten direkt auf saubere Haut.
5: Also das Deo direkt nach dem Duschen, das hilft dann am besten, weil es so bestimmte Deos gibt, die das Bakterienwachstum, das den Schweißgeruch ja verursacht, hemmen. Beispielsweise Deos, in denen Alkohol enthalten ist. Deswegen lohnt es sich immer einmal die Inhaltsstoffe beim Deo zu checken.
6: Die so für Inhaltsstoffe haben, Aluminiumoxid, was da verwendet wird und so weiter. Aber das hilft und so dieses pure Natürliche, gerade bei solchem Wetter, dann macht halt irgendwie nichts.
5: Als Alternative zu Deos mit Aluminium, also falls man da jetzt Bedenken hat, kann aber auch Deo mit Zink helfen, denn Zink bindet die Geruchsstoffe, dadurch können die sich nicht so leicht in der Luft verteilen. Ergänzend hilft ein antiperspirantes Deo. Das steht auch direkt immer auf dem Deo mit drauf und das hemmt die Schweißbildung. Das wirkt ja wie so eine Art Stopfen, der die Schweißdrüsen vorübergehend und teilweise verschließt.
1: Im Netz kursieren ja auch so einige Tipps gegen Schweißgeruch, so Lifehacks. Da sollten wir aber besser nicht drauf bauen.
5: Das ist tatsächlich aber eher schwierig. Also ich habe öfter was von Natronpulver gelesen. Das kannte Jessica Freiherr jetzt so aber nicht.
6: Natron gegen Kühlschrankgerüche, das kenne ich. Mit unter die Achseln schmieren wäre ich jetzt vorsichtig. Das würde ich jetzt nicht ausprobieren.
5: Einfach, weil die Haut unter unseren Achseln super dünn und empfindlich ist. Und das kann halt ziemlich reizend sein.
1: Und auch wichtig, die Ernährung, Leute. Weil das auch ein Faktor ist, wie wir riechen.
5: Auf jeden Fall positiv wie negativ.
6: Wenn ich Knoblauch esse, das kommt über den ganzen Körper wieder raus. So ist es mit vielen Nahrungsmitteln. Sicherlich ist auch eine Fleischernährung weniger förderlich für wenig Körpergeruch, als wenn man vegetarisch sich ernährt.
5: Also Obst und Gemüse können den Schweißgeruch etwas abmildern und liegen bei dem heißen Wetter ja auch nicht ganz so schwer im Magen.
1: Richtiges Essen, öfter waschen und direkt danach Deo drauf. Dann müffelt ihr auch nicht.
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0: vor 12. Fast Wochenende. Nur noch ein paar Stunden ackern, Leute. Jetzt habe ich ein Lieblingswort für euch, das eigentlich immer passt. So, ich muss arbeiten. Passt. Bald ist Wochenende. Passt. Könnt ihr überall gebrauchen, egal wie die Stimmung ist. Aber je besser die Laune, desto mehr gerollte R's einfach. Meru.
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2: Hallo zusammen, ich bin Safraoui. Ich komme hier aus Münster. Ich bin aus dem Libanon. Mein Lieblingswort ist Meru. Ich glaube, das kennen nur die Sender hier in Münster. Meru. Meru. So geht das auf jeden Fall. Das ist kurdisch eigentlich. Ja, das benutzt man so unter sich. Egal in welcher Situation einfach. Du kannst das auch einfach so sagen. Also ist nichts Schlimmes. Ist einfach nur ein Wort, was du deine Emotionen sozusagen beschreibt. Auf der traurigen Art und Weise wäre es so Meru, ja. Und auf der lustigen Art und Weise wäre das so Meru. Meru ist das beste Wort. Merkt euch, Jungs.
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Signs von Greg ist mein Sign fürs Wochenende, Leute. Ihr habt es hoffentlich auch bald geschafft, die letzten Stunden. Bis dahin, die versüßt euch die Kollegin Claudia Davino heute Nachmittag mit unserem Popkulturmagazin. Ich bin Evran Zajdovic und ich freue mich, wenn wir uns am Montag wieder hören hier. Aber bis dahin erstmal ein fantastisches Wochenende euch auf irgendeinem CSD, bei den Kölner Lichtern morgen oder in Berlin beim Sommer Sounds Festival oder vielleicht beim Hikari Japan Festival. Habt eine schöne Zeit. Macht's schön. Halt, tschüss.

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1: Um 12 Uhr mit Sarah Pradl. Die Einsatzkräfte bei den Waldbränden rund um Bordeaux in Frankreich sind gerade vorsichtig optimistisch. Auch die Behörden sagen, dass die Lage stabil ist, auch wenn es noch an mehreren Stellen brennt. Gut die Hälfte der 200.000 evakuierten Menschen da konnten inzwischen wieder zurück nach Hause. Auch auf der griechischen Insel Kreta gibt es gerade einen großen Waldbrandeinsatz. Da können allerdings im Moment keine Löschflugzeuge eingesetzt werden, weil es orkanartige Winde gibt. Dann geht es um Migranten, die gerade versuchen, in die EU zu kommen. Viele kommen an zwei Orten an, die in Nordafrika liegen, aber zu Spanien gehören. Sie zählen aber auch nicht zum Schengen-Raum. Das ist der Bereich, wo man in Europa ohne Grenzkontrollen reisen kann. In Ceuta sind die letzten Tage tausende Menschen schwimmend aus Marokko angekommen. Und jetzt sind auch hunderte Migranten über die Grenze in Melilla angekommen. In Deutschland sind wieder mehr Menschen im Juli arbeitslos gemeldet gewesen. Es waren über 3 Millionen, sagt Daniel Terzbach von der Agentur für Arbeit.
2: Arbeitslosigkeit und Unterbeschäftigung nehmen vor allem aus jahreszeitlichen Gründen im Juli spürbar zu.
1: Die Zahlen gehen jedes Jahr im Sommer rauf. Da gibt es eine sogenannte Sommerflaute auf dem Arbeitsmarkt. Zum Beispiel, weil viele Leute, die Schule fertig haben, noch nicht direkt in einen Job oder in eine Ausbildung starten. Das hier dürfte viele Auszubildende freuen. Die Gehälter in den Ausbildungen holen auf. Sie sind letztes Jahr deutlich stärker gestiegen als das Geld für normale Beschäftigte. Zumindest bei denen Azubis, die einen Tarifvertrag haben. Die meisten von denen verdienen mehr als 1.000 Euro im Monat und kommen damit teilweise besser weg als Studierende mit dem BAföG-Höchstsatz. Für KI-Songs brauchen Programme echte Lieder als Grundlage. Und zumindest im Fall von 6 Songs ist jetzt schon mal klar, die darf ein Musik-KI-Programm nicht mehr einfach so nutzen. Mehr zu dieser Entscheidung von Lisa Bertram.
3: Es geht um das US-Unternehmen Suno. Damit kann man sehr schnell eigene Songs generieren. Man wählt aus, welchen Musikstil der haben soll, gibt ein paar Stichpunkte für die Texte und fertig ist. Dagegen haben Künstler sich gewehrt. Die Musikverwertung GEMA hat für sie geklagt und das Landgericht München hat jetzt die Rechte von Künstlern gestärkt. Suno darf ohne Lizenzen keine Songs mehr verbreiten und auch nicht die KI damit trainieren. Im Urteil geht es erstmal konkret um 6 Songs, zum Beispiel Atemlos von Helene Fischer.
1: Und das Wetter, es ist ziemlich heiß und schwül. In NRW und Bremen können auch schon am Nachmittag einzelne Schauer und Gewitter runterkommen. In Berlin gibt es die erst gegen Abend. Dazu heute in Bremen und Mönchengladbach bis

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1: Es ist 13 Uhr, ich bin Sarah Pradl. In Ceuta und Melilla ist gerade Ausnahmezustand. Die beiden Städte liegen in Nordafrika, gehören aber zu Spanien. Und seit Tagen sind da zehntausende Menschen über die Grenzen hingekommen. In sozialen Medien gibt es auch viele Falschmeldungen über eine angebliche Grenzöffnung, sagt dieser Mann dort.
2: Wir verstehen nicht, was hier wirklich vor sich geht. Niemand versteht es wirklich. Die meisten waren gerade bei der Arbeit, als sie plötzlich hörten, dass die Grenze offen sei und dass junge Leute eingereist seien. Und schon waren alle hier.
1: Das spanische Militär wurde jetzt nach Ceuta geschickt. Es ist noch unklar, wie es weitergeht. Hohe Spritpreise sorgen gerade wieder für Ärger bei vielen Autofahrern. Und jetzt gibt es dazu noch einen Aufreger. Zwei deutsche Raffinerien wollen nämlich keine Daten dazu liefern, wie sie die Höhe ihrer Spritpreise genau festlegen. Sie haben beim Oberlandesgericht in Düsseldorf Beschwerde dagegen eingelegt, dass das Kartellamt Auskünfte von ihnen fordert. Das neue Kartellrecht macht das nämlich möglich. In Griechenland sind die Feuerwehren bei mehreren Waldbränden im Einsatz. Einen großen gibt es gerade auf Kreta. Da ist aber das Problem, dass es sehr starken, orkanartigen Wind gibt. Und deshalb können im Moment keine Löschflugzeuge eingesetzt werden. Auch in der Türkei gibt es viele Waldbrände, vor allem im Süden und Westen des Landes. Ein Großteil der Feuer ist aber inzwischen unter Kontrolle. In Spanien und Frankreich entspannt sich die Lage weiter. Durch die Hitze und wenig Regen sind die Flusspegel in vielen europäischen Ländern gerade deutlich niedriger als sonst. Und zum Teil gefährdet das auch die Stromversorgung. Das liegt daran, dass viele Atomkraftwerke in Europa mit Flusswasser gekühlt werden. Zum Beispiel in Ungarn ist die Lage am einzigen AKW des Landes gerade kritisch. Mehr dazu von Katja Jansen.
3: Rund die Hälfte des ungarischen Stroms kommt normalerweise aus dem Atomkraftwerk. Doch jetzt reichen die Saugrohre der Kühlwasserpumpen nicht mehr bis ans Wasser. In Rumänien drohen ähnliche Probleme. Hier liefert das einzige AKW rund ein Fünftel des Stroms. In Frankreich kommen sogar mehr als zwei Drittel aus der Kernkraft. Insgesamt gibt es aber 57 Atomreaktoren und nicht alle werden mit Flusswasser gekühlt. Einige sind deshalb etwas hitzeresistenter.
1: Der Widerstand gegen die Pläne der FIFA wird größer. Auch der asiatische Sportverband ist dagegen, dass die Rechte an Turnieren teilweise an private Investoren verkauft werden sollen. Zuvor hatte auch schon die UEFA einen Boykott angekündigt, sollte es soweit kommen. Und das Wetter kann heute Nachmittag in NRW und Bremen Schauer und Gewitter bringen, in Berlin erst gegen Abend. Vorher ist es heiß, bei bis zu 28 Grad in Bremen und Wuppertal und 32 in Berlin. Auch morgen viel Sonne, nur in Berlin erst noch ein paar Schauer, dazu etwas kühler. Und auch am Sonntag ändert sich am Sommerwetter nicht viel.
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1: Um 14 Uhr mit Sarah Pradl. Hunderte übernachten auf den Straßen. In Videos kann man sehen, wie Menschen über Zäune und Absperrungen klettern. Geschäfte und Bars sind zu. So sieht es gerade in den spanischen Städten Ceuta und Melilla aus. Da herrscht nämlich Ausnahmezustand. Warum, erklärt Wiebke Dumpe.
2: Seit ein paar Tagen kommen tausende Menschen offenbar von Marokko aus, vor allem nach Ceuta. Die Zahlen schwanken. In spanischen Medien ist die Rede von mehr als 40.000. Ceuta und Melilla sind spanische Städte, die aber in Nordafrika liegen. Sie gehören zur EU, aber nicht zum Schengen-Raum, also zu dem Bereich in Europa, in dem man ohne Grenzkontrollen reisen kann. Auslöser für die Lage war offenbar eine Gerichtsentscheidung. Wer übers Meer nach Ceuta kommt, darf nicht mehr einfach zurückgeschickt werden. Das nutzen wohl auch Schleuser aus. Der spanische Regierungschef Sanchez hat das Militär nach Ceuta geschickt. Er selber will sich heute ein Bild von der Lage da machen. Die EU hat auch ihre Hilfe angeboten.
1: In Österreich ist ein 14-Jähriger festgenommen worden wegen Terrorverdachts. Die Ermittler sagen, dass sie durch Chats auf ihn aufmerksam wurden. Da soll sich der 14-Jährige mit anderen über Anschlagspläne ausgetauscht haben. Der Verdächtige soll rechtsextrem eingestellt sein. Es hat ein Urteil zu KI-Songs gegeben, das auch andere Verfahren in Europa beeinflussen könnte. Der Musikanbieter Suno darf bestimmte Lieder nicht mehr nutzen, um daraus KI-Songs zu generieren. Das Urteil betrifft zwar erstmal nur 6 Songs konkret, wie zum Beispiel Forever Young oder Daddy Cool, weil diese Künstler sich gewehrt haben. Andere könnten jetzt aber nachziehen. Auf vielen Autobahnen dürfte es dieses Wochenende voll werden. Der Grund: ganz Deutschland hat seit heute Sommerferien. Als letzte sind jetzt Schülerinnen und Schüler in Bayern in die Ferien gestartet. Und 9 Tage lang haben jetzt alle 16 Bundesländer Sommerferien. Die Automobilclubs rechnen deshalb mit vielen Staus, vor allem Richtung Alpen und Mittelmeer und Richtung Nord- und Ostsee. In Köln sorgt eine Ausstellung gerade für so einen Besucheransturm, dass es da jetzt Nachtschichten gibt, nämlich die Kunstwerke der Japanerin Kusama. Die bunten Werke haben schon viele ins Museum Ludwig gezogen.
3: Es einfach glücklich macht, Farben zu sehen.
4: Es ist, wie man so neudeutsch sagt, Instagram, oder?
5: Ich kann mir vorstellen, dass gerade diese andere abstrakte Kunst auch nochmal für viele was Erfrischendes quasi auch ist.
1: Weil die regulären Tickets seit Wochen ausverkauft sind, gibt es heute und morgen zusätzliche Zeiten von 20 Uhr bis 2 Uhr nachts. Und diese Tickets gibt's nur an der Abendkasse. Und das Wetter ist heiß und schwül. In Bremen und NRW kann es schon jetzt am Nachmittag Schauer und Gewitter geben, in Berlin erst gegen Abend. Dazu heute in Bremen bis 28 Grad, in Köln 30 und in Berlin bis 32 Grad. Morgen kommt in Berlin erst noch etwas Regen runter, dann gibt es dort wie überall anders auch wieder viel Sonne. Es ist etwas kühler als heute und auch der Sonntag wird wieder sommerlich und dann auch wieder richtig heiß.
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6: Wunderschönen guten Tag, ciao Raga, ich bin's Claudia oder vielleicht doch nicht. Latin-Superstar Karol G holt sich einen jungen Fan auf die Bühne und fragt nach ihrem Lieblingssong.
7: ¿Cuál es tu canción favorita?
6: Aha. Da ist Karol G erstmal sprachlos und realisiert, was sie gerade gehört hat und muss das erstmal wiederholen. Natürlich lachen alle laut, denn Shakira ist die andere Latino-Queen. Karol G ist aber die auch Pop-Latino-Queen. Und wie so eine richtige Queen erfüllt sie ihrem Fan halt den Wunsch. Ja, dann singen die halt zusammen. Karol G kriegt ihr auch von mir noch in dieser halben Stunde und ganz viel neue Musik an eurem Freitag. Freue mich auf den Namen.

0: Esperanto sprechen hier, Freundeskreis in Cosmo. 14.15 Uhr ist es. Wir sprechen viele Sprachen und haben jetzt viel neue Musik für euch.
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0: Wir kommen zum US-Präsidenten, der er schon lange nicht mehr ist, aber trotzdem taucht er immer wieder auf.
2: Hello everybody.
0: Hello everybody, I'm Barack Obama. Er ist sowas wie eine Tradition, dass er immer seine Playlisten teilt. Jetzt gibt's wieder seine Songauswahl zum Sommer. Hätte ich ehrlich gesagt drauf getippt. Das ist ein Song von Tyler, featuring Sarah Larsson. She Did It Again, Maike de Bus im Cosmo Musikteam. Hat sich die Liste genauer angeschaut und ja, wundert dich das, dass Tyler da drin ist? Wie
3: absolut
0: ist die Liste?
3: Nicht. Das ist so ein Hit, aber es ist auch wirklich eine gute Mischung aus Classics und neuen Sachen, quer durch die Genres durch. Da hast du auch Legenden drin wie Nina Simone oder David Bowie, aber auch noch recht frische Artists wie US-Singer-Songwriterin Jabba oder richtige Hits eben aus diesem Jahr, zum Beispiel auch diesen hier.
0: Ah ja.

0: von der britischen Sängerin Ray und damit hat sie auch so einen viralen Hit hingelegt.
1: Ja, voll. Und jetzt ist sie in Barack Obamas Summer-Playlist. Sind die Songs darin denn alle so happy und cool und Summer-Vibes oder wie sieht's aus?
0: Gar nicht mal unbedingt. Das sind so um die 50 Lieder, ein bisschen weniger in der Liste, die Barack Obama und seine Frau Michelle privat aktuell wohl hören. Und da sind auch ruhigere Songs dabei, zum Beispiel von der Alternative R&B-Sängerin Kelela. Idea Number One ist der Song. Ne, ganz anderer schön. Vibe hätte ich ja wahrscheinlich, stelle ich mir vielleicht so in der Nacht am späten Abend oder so vor.
1: Wenn die Sommerwärme so langsam
0: voll
1: uns einfach umarmt.
0: Der Song ist von ihrem neuen Album New Avatar, frisch raus. Also ne, kann ruhig mal in Barbas Sommerplaylist reinkommen. Ist auch ein tolles Album. Noch so ein ruhiger Song in der Playlist kommt vom irischen Volkssänger Glenn Husker. Er ist diese Woche bei einem Motorradunfall gestorben und Obama schickt damit seine Beileidsgrüße.
1: Das ist natürlich auch eine wunderschöne Geste. Wie finden die Leute so seine Auswahl an Songs für den Sommer?
0: Also in den Kommentaren feiern sie den meisten natürlich. Gerade Artists, die mit zu seinen Favorite Tracks gehören. Liam Thomas zum Beispiel, der hat so ein Emoji gepostet, das salutiert. Und Anderson .Paak, der schickt auch seine Props mit That's My Dog. Und Sheryl Crow schrieb, dass sie super geehrt ist, dass jemand, den sie bewundert, einen eher unbekannteren Song von ihr hört. Der Musikpreis Latin Grammys findet, dass Barack Obama noch mehr Latin Flavor in seine Playlist hätte packen können. Aber da sind ein paar passende Songs eigentlich auch drin.
1: Okay.
0: Aber Barack Obama hat auch geschrieben, er ist immer auf der Suche nach neuen Songs. Man kann ihm also Musikempfehlungen schicken.
1: Ich würde sagen, er muss einfach weiter Cosmo hören hier. Wie wär's mit diesem hier? Unsere Empfehlung für uns, für dich, lieber Barack. David Walters, K.O.G. und der Song Give Me Love. Gibt es hier bei uns den Cosmo in unserer Playlist. Maike, meinst du, er antwortet uns?
0: Yes. Hallo, Kurzweil.

0: gerade ganz viele im Sommer abgehen. Ich weiß schon, wie ich den in Italien am Strand hören werde ab morgen. Eine Frage, liebes Kosmoland, die kriegen wir ganz oft gestellt. Wie spricht man nochmal deinen Namen aus? Den kriegt auch Davido aus Nigeria immer gefragt, die Frage. Und das sagt er dazu.
1: From the east, from the western part of Nigeria, they say Davido. Like South Africa, like where you from, in the southern part, they're like Davido. And then when I'm in like Europe, Paris, Davido. It just depends, but obviously my name is David, so it's all good to me.
0: All good to him. Vor allem hat er einen coolen neuen Song raus, das ist er. Davido und seine Message, wer ist der Kopf, der die Krone trägt? Der ist ja auch definitiv ein Big Name aus Nigeria. Darum geht es auch auf seinem Album Oriade von Davido. Der Titel setzt sich aus den Yoruba-Worten Ori für Kopf und Schicksal und Ade für Krone zusammen. Dahinter steckt eben die Idee, dass jeder Mensch seine Bestimmung schon vor der Geburt mitbekommt. Wir hören aus seinem Album Tell Everybody und dem US-Sänger Leon Thomas in Cosmo jetzt für euch.

0: Was für ein Wortmeister und Maestro der Global Sounds sowieso. Denke ich immer wieder, wenn ich diesen Song höre. Voller Gänsehaut-Song. Stromae in Cosmo an eurem Freitagnachmittag. 14.35 Uhr ist es. 14:05. Ich hoffe, ihr kommt gut mit uns durch euren Freitag durch. Wir kommen jetzt zu Hip-Hop, Rap, Elektro, experimentelle Sounds. Und zwar aus Afghanistan kriegt ihr nämlich Samstag beim neuen Sarkash-Festival nach Berlin-Kreuzberg geht's da.
1: Boah, mein

0: Sarkash heißt auf Dari so viel wie rebellisch, ungehorsam. Und so ist auch die Haltung hinter dem Projekt. Das Festival macht nämlich Künstlerinnen und Künstler sichtbar, die oft im Exil oder eben im Untergrund gelebt haben. Cosmo-Reporterin Elena Bhavanpuri, du hast dir das Programm genauer angeschaut. Elena, was kriegen wir denn da?
1: Also los geht's schon tagsüber mit Workshops, zum Beispiel zur Stimme oder zu kreativem Ausdruck. Und auf der Bühne stehen dann 11 Live-Acts und DJs mit ganz unterschiedlichen Einflüssen. Rap, House, Techno. Mhm. Viele der Artists leben eben heute im Exil. Die meisten sind erst in den letzten 10 Jahren nach Europa gekommen. Und auch bei den Gästen richtet sich das Programm in erster Linie an Menschen mit afghanischem Bezug. Sarkash macht diese Talks vor allem dann auf Dari. Aber es gibt auch Übersetzungen auf Englisch und Deutsch.
0: Das Event, das findet zum ersten Mal statt. Was ist denn die Idee dahinter?
1: Die Veranstalterinnen wollten eine Plattform schaffen, die es einfach bisher kaum gibt, junge afghanische Musik zeigen. In Afghanistan ist unter der Taliban Musik verboten, Instrumente werden zerstört, Musiker werden verfolgt und das Festival versteht sich deshalb so als Raum für Widerstand, hat mir Mitgründerin Amiran Tawhedi erzählt.
2: Ich glaube, in so kulturellen Bewegungen steckt ganz, ganz, ganz viel Potenzial, Dinge nach vorne zu treiben, Neues auszuprobieren, Musik zu transformieren, Kultur zu transformieren, von einer neuen Sichtweise durch eine junge Sichtweise.
1: Musik ist ja einfach für sie die ideale Protestsprache. Und der Protest richtet sich aber nicht nur gegen die Unterdrückung in Afghanistan selbst. Auch am Umgang mit afghanischen Menschen hier in Deutschland hat Sarkash Kritik. Erst kürzlich sind wieder Abschiebungen nach Afghanistan durchgesetzt worden.
0: Also ist das auch wie so ein Statement, was sie mit dem Festival geben. Für wen lohnt sich denn der Ausflug zum Sarkash Festival?
1: Also wer Interesse an junger afghanischer Kultur hat, der sollte da vorbeischauen. Auch wenn man jetzt vielleicht nicht alles auf Dari versteht.
0: Ja,
1: Musik
0: ja
1: feiern
0: nichts, ne?
1: Eben, geht ja trotzdem. Und online sind die Tickets tatsächlich schon ausverkauft, aber Festivalpässe gibt's an der Abendkasse, je nach Kategorie, 25 Euro oder 15 Euro. Und damit unterstützt man eben afghanische Musiker und Kollektive, die zum Teil echt unter schwierigen Bedingungen weiterhin Kunst machen und die eben auch noch die Menschen in Afghanistan supporten.
0: Also hin zum Festival, das Musik und gesellschaftliche Engagement quasi zusammenbringt. Das afghanische Festival Sarkash geht los in Berlin-Kreuzberg und zwar morgen zum ersten Mal so ein Festival. Das feiern wir in Cosmo.

0: Hit 2026. Marie Fröß, Como Oro, wie Gold in Cosmo. Jetzt zu einem Song, der ist so gewaltig stark, heißt Sommermärchen.
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0: Sommermärchen von Absilon handelt von den NSU-Morden 2006, vor allem vom Mord an Mehmet Kubaschik. Super emotionaler Song auf dem Album von Absilon, lässt viel Raum, viel Gefühle, wie ihr merkt, produziert von Arman, Ralf Heidel, Basazian und Valentin Hansen. Krasser Kontrast im Song eben, ihr habt es gerade gehört, euphorisch einerseits wegen Fußball-WM 2006 in Deutschland, gleichzeitig die rassistische Mordserie. Musikvideo ist super emotional von Absilon, hat ein offenes Ende, das deutet so ein bisschen auch an Mord an Taxifahrer durch einen Nazi an im Video. Absilon war ganz oft bei Gedenkfeiern in Hanau 2025 zuletzt und uns hat er erzählt, wie die Idee zum Sommermärchen kam.
2: Die Idee zum Sommermärchen hatte ich schon vor ein paar Jahren, als ich irgendwann mich mit den NSU-Morden auseinandergesetzt habe und gemerkt hatte, okay, mein Geburtstag ist irgendwie der Todestag bzw. der Tag, an dem Mehmet Kubaschik ermordet wurde vom NSU, und es hat mich damals irgendwie schon berührt.
0: Dieser sehr berührende Song, vielleicht der emotionalste Song sogar auf seinem Album, findet ihr auf dem Album Glanz Null von Absilon, ist unser Album der Woche. Ab nächster Woche alle Infos natürlich cosmoradio.de, und jetzt hören wir uns ihn gemeinsam an, den Song Sommermärchen von Absilon.

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1: Um 15 Uhr mit Sarah Pradl. In der spanischen Exklave Ceuta herrscht weiter Ausnahmezustand. Die Behörden haben jetzt Zahlen genannt. 60.000 Migranten sollen von Marokko aus über die Grenze sein, geklettert oder geschwommen. Mehr als 30 Menschen sind bei dem Versuch gestorben. Was da jetzt genau passieren wird, ist unklar. Die Menschen haben wohl die Hoffnung, wenn sie in der spanischen Stadt in Nordafrika sind. Da sie aber nicht zum Schengen-Raum gehört, kommt man nicht ohne Ausweis weiter. Im Gaza-Krieg gibt es offenbar einen wichtigen Schritt in Richtung Frieden. US-Präsident Trump hat eine Einigung verkündet zwischen Israel und der Terrororganisation Hamas. Die Hamas soll unter anderem ihre Waffen abgeben und hat auch schon bestätigt, dass sie dazu bereit sei, aber nur, wenn Israel sich auch an bestimmte Abmachungen hält. Israel hat sich bislang noch nicht dazu geäußert. Das Social-Media-Verbot für alle unter 16 in Australien interessiert offenbar nur wenige. Die zuständige Behörde da hat jetzt Zahlen veröffentlicht und die zeigen, dass sich 80% der Betroffenen nicht an das Verbot halten und die Dienste weiter nutzen. Das australische Social-Media-Verbot für Jüngere gibt es seit Dezember. Wer nach der Schule schnellstmöglichst Geld verdienen will, der fährt gerade gut mit einer Ausbildung. Denn viele Azubis sind oft besser bezahlt als Studierende. Wiebke Dumpe.
2: Die Bedingung ist, dass die Ausbildung nach Tarifvertrag vergütet wird. Ein Institut einer gewerkschaftsnahen Stiftung hat ausgerechnet, dass die Löhne von Azubis mit Tarifvertrag in den letzten Jahren prozentual stärker gestiegen sind als die Allgemeingehälter in Deutschland. Viele mit so einem Vertrag bekommen im ersten Ausbildungsjahr über 1.000 Euro. Das kann also mehr sein als der BAföG-Höchstsatz für Studierende. Die Spanne ist aber groß. In der Friseurbranche gibt es in NRW knapp 780 Euro im ersten Lehrjahr. Bei Versicherungen sind da mehr als 1.400 Euro drin. Schlechter sieht es für die aus, die keinen Tarifvertrag haben. Das sind etwa 45% aller Azubis. Sie müssen zum Teil mit dem Mindestlohn für Ausbildungen auskommen. Das sind 724 Euro im Monat.
1: Wie sehr darf KI die Musikbranche beeinflussen? Ein Gericht in München hat jetzt die Rechte von Künstlern gestärkt und sagt, KI darf bestimmte Songs nicht zur Inspiration nutzen. Die Musikverwertung GEMA hat geklagt und hofft auf eine gute Regelung.
3: Wir wollen, dass KI auch im Musikbereich möglich bleibt, aber sie soll nachhaltig sein und menschliche Musik nicht verdrängen, sondern beides in Koexistenz ermöglichen.
1: Im Urteil geht es erstmal um konkret 6 Songs, könnte aber auch wegweisend für andere sein. Und das Wetter in NRW und Bremen kann es schon nachmittags Gewitter geben, in Berlin erst am Abend. Dazu ist es heiß, in Bremen und Aachen 28, in Berlin bis 32 Grad. Der Samstag geht in Berlin manchmal nass los, später wird es aber überall trocken und sonnig und etwas kühler als heute. Der Sonntag wird aber überall wieder sonnig und heiß.
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4: Wunderschönen guten Tag. Ciao, ihr lieben Amori, die ihr 2 oder mehr Sprachen sprecht vielleicht. Freut euch, denn euer Gehirn sieht viel jünger aus als das von denen mit nur einer Sprache, haben Forschende in den USA rausgefunden. Auguri, also Glückwunsch. Also feiert die vielen Sprachen, die ihr sprecht und legt einfach los. Buon pomeriggio, buenas tardes, buon entremedi, buon tardi, hello und salut. Und sieht jetzt jünger aus? Ja, seht ihr? Burnerboy für euch.

0: so ein wunderbarer Song, bei dem ihr einfach schön durch euren Freitagnachmittag spaziert, die Schwüle hoffentlich gut aushaltet, aber ansonsten das warme Wetter genießt. Vor allem mit uns im Ohr, Cosmo, und dabei schön fröhlich pfeift. So stelle ich mich gerade euch vor, wie ihr uns zuhört. 15.11 Uhr ist es. Freitag kommt ja immer neue Musik raus, auch von diesem Mega-Popstar hier. US-Superstar Ariana Grande ist das, hat ja schließlich italienische Roots, deswegen sage ich einfach Grande, sagt sie auch immer in italienischen Interviews. Wir haben sie gesehen zuletzt im Musical-Film Wicked als Hexe Glinda. Jetzt ist sie zurück auf der großen Bühne der Musik mit neuem Album. Petal heißt es, sprechen wir drüber. Negisa Blumenstein ist da aus dem Cosmo-Musikteam. Was ist denn alles jetzt passiert rum um Ariana Grande? Oder wie du sagst?
1: Ariana Grande, so amerikanisiert.
0: Genau.
1: Mit Wicked ist sie zurück zu ihren Wurzeln gegangen. Sie hat ja als Schauspielerin angefangen bei Nickelodeon damals. Online wurde jetzt viel kommentiert, sie sei in der Rolle als Glinda so ein bisschen stecken geblieben. Mhm. Sie hat ihren alten Look mit dem braunen Pferdeschwanz, schwarzem Eyeliner und hohen Stiefel eingetauscht gegen so einen Ballerina-Stil mit blondem Dutt und hellrosa Kleidern.
0: Naja, zumindest im Film. Ne? Sie bekommt ja schon immer viel Hate, gerade geht es aber besonders viel um ihren Körper.
1: Genau, es wird über ihre Gewichtsabnahme gesprochen mit Vergleichsvideos zu 2009. Viele vermuten bei ihr immer schon eine Essstörung, das hat sie aber nie bestätigt. Stattdessen sei genau diese Zeit 2019 ihr Tiefpunkt gewesen, mental und körperlich. Sie musste damals nämlich einige Traumata verarbeiten. Bei einem ihrer Konzerte in Manchester gab es 2017 einen Terroranschlag und wenige Monate später ist ihr Ex-Freund und Rapper Mac Miller gestorben. Ariana sagt deswegen, kommentiert nicht meinen Körper. Für Popkultur-Bloggerin Daisy ist das Ganze aber sehr komplex.
2: Trotzdem ist es aber nicht nur ihre Privatsache, weil ein berühmter Körper immer zur Vorlage wird. Und zwar vor allem jetzt, wo Essstörungen bei Jugendlichen zunehmen. Und genau deshalb ist dann, wir reden einfach nicht darüber, zu einfach. Sie hat recht. Fremde Diagnosen sind übergriffig. Und die Besorgten haben aber auch recht, denn einfach wegschauen ist auch keine Lösung.
0: Oh Mann, Ariana Grande ist zurück auf der Bühne, muss ordentlich Hate einstecken. Passiert vor allem weiblichen Popstars. Sprechen wir gleich drüber hier in Cosmo.

0: nicht so einfach, so hoch zu singen, oder, Nikisa?
1: Nee, das stimmt.
0: Jamiroquai kann das schon ganz gut.
1: Er kann das gut.
0: Ihr hört Cosmo, oder Freitagnachmittag. Ariana Grande hat sich zurückgemeldet, nicht nur auf der Kinoleinwand, sondern mit der Musik. Kiss me. Heute droppt Ariana ihr neues Album, Petal. Nikisa Blumenstein aus dem Cosmo Musikteam. Du hast dir das Ganze angehört. Worum geht's auf dem Album?
1: Also sie richtet sich indirekt an ihre Hater, verpackt das aber sehr metaphorisch, zum Beispiel in dem Titelsong Petal. 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

0: heißt ja so viel wie Blüte. Mhm. Der Begriff wurde im alten Hollywood für weibliche Schauspielerinnen benutzt. Sie wurden als sehr zerbrechlich und gleichzeitig perfekt dargestellt. Für sie bedeutet Petal aber auch lebendig sein und wachsen, trotz der Kälte und Negativität von außen. Und Fans hypen den Song total. Für sie ist die alte Ariana zurück.
1: Ja, das ist ja dann auch schön für die Fans, ne? Sie erntet aber nicht nur Applaus gerade, sondern es geht vor allem auch um ihr Liebesleben.
0: Ja, Arianas Privatleben ist gar nicht so privat. Vor 2 Jahren ist sie mit ihrem Wicked-Co-Star Ethan Slater zusammengekommen, der für sie seine Ehefrau und das neugeborene Baby verlassen hat. Das haben ihr viele Fans sehr übel genommen. Und über solche Hate-Wellen hat sie einen Song geschrieben. Hate That I Made You Love Me. Der Song klingt erstmal, als würde es um eine toxische Beziehung gehen. Es geht aber darum, dass sie sich schuldig fühlt, weil sie die Erwartungen ihrer Fans nicht immer erfüllen kann und dass die Öffentlichkeit Frauen gerne beim Leiden zusieht.
1: Ja, ey, und das ist auch krass, weil gerade weibliche Stars, ja, ne, wenn die so behandelt werden, das ist leider nichts Neues.
0: Nee, genau. Das erinnert auch daran, wie Female Popstars schon früher behandelt wurden, besonders in den Nullerjahren, sagt auch Ulla Heinrich vom Missy Magazine.
2: Also die Nullerjahre waren ja massiv geprägt von Misogynie, von Bodyshaming und auch von der öffentlichen Demütigung von Frauen. Also man denke da an den Umgang mit Popstars wie Britney Spears oder Paris Hilton. Und jetzt merkt man eben im Rückblick, wie normalisiert Sexismus damals war. Wir müssen uns eben fragen, warum Frauen damals so konsequent gegeneinander ausgespielt wurden und warum Weiblichkeit als oberflächlich galt.
0: Ja, Britney Spears wurde 2007 ja während ihrer psychischen Krise öffentlich total lächerlich gemacht und Janet Jackson hat nach ihrem gemeinsamen Super Bowl Auftritt mit Justin Timberlake 2004 mega Hate abbekommen, nachdem er auf der Bühne ihre rechte Brust entblößt hatte und er konnte dagegen ganz normal weitermachen mit seinem Business. Heutzutage hinterfragen wir den Umgang von damals zwar, aber Bodyshaming und Online Hate gibt's immer noch, auch wie bei Ariana und wenn auch subtiler.
1: Ja, Ariana Grande richtet sich mit ihrem Album Petal an ihre Hater. Haben wir gesprochen darüber hier in Cosmo.

0: Happy Friday zusammen mit viel neuer Musik. Dann nehmen wir uns einen direkt genauer vor. Das ist der Song Slick von Victony, einer der talentiersten jungen Artists aus Nigeria, gehört zu den spannendsten Stimmen dort, der jungen Afrobeat-Szene. Der Song Slick gefällt uns bei Cosmo besonders gut. Joyce Lee aus dem Cosmo-Musikteam ist da. Der Song klingt so, wie er auf Deutsch heißen würde, ne? Glatt.
1: Genau, ja. Slick klingt auch entspannt, leicht flirty. Es geht um eine Frau, die Victony begehrt und bewundert. Es sind tröpfelnde Afrobeats-Rhythmen mit R&B-Einflüssen und einer sehr klaren, aufgeräumten Produktion. Und wenn man genauer hinhört, es gibt ja kein so durchgängiges Bett mit einem Instrument oder so. Es sind verschiedene Klänge, die dann kurz und rhythmisch zusammengebaut sind und auf etwas aufbauen auch. Und dann kommt seine hohe Stimme noch dazu. Die steht auch besonders im Mittelpunkt und alles zusammen. Das hat was Träumerisches, was so, ja, was, wo man auch gerne zu hüpfen würde. Und das haben wir seinem Produzenten Oserdikus zu verdanken.
0: Hat es auch so ein bisschen was Müheloses? Ist das so sein Ding?
1: Ja, schon. Also die Percussion, Synthesizer und Basslines, die haben auch immer was Minimalistisches und auch, sind auch nie überladen bei Victony. Und dafür gibt es dann auch mehr Raum für seinen hohen Gesang. Sein viraler Hit Soweto, der hat ja damals auch sehr viel so Victony-Charakter.

0: eigentlich gar nicht Sänger erst, sondern Soundcloud-Rapper, wie er in einer YouTube-Interview-Serie Behind the Prestige erzählt.
1: The interesting thing about Saturn is that's when I was actually learning.
0: Ja, er erzählt hier, er habe angefangen, das Afrobeat-Singen zu lernen mit seinem Album Stubborn aus 2024. Und er wusste, dass er das Singen auch in sich hatte. Und mit dem Album hat er sich dann gedacht, okay, jetzt kann ich meine Gesangsfähigkeit so richtig testen, sozusagen. Mhm. Und ja, jetzt ist er einer der berühmtesten und talentiertesten Musiker Nigerias. Mit 16 hat er schon Songs in Studios aufgenommen. Dann hatte er einen schweren Autounfall überlebt und danach ging seine Karriere dann richtig los. Also mit unzähligen Kollaborationen wie mit Don Toliver, Rema oder Burner Boy.
2: Also auf jeden Fall jemand, den wir im Auge behalten sollten. Wick Tony, jetzt Slick für euch der Song.

0: fröhlich zu eurem Wochenendeinkauf. Freitag ist immer so ein typischer Tag dafür, um für das Wochenende einzukaufen. Aber da wird es gerade wohl immer schwieriger, euch was vorzumachen in Sachen Green.
1: Cosmo Daily Good News mit Nele Posthausen. Die Schlagzeile: Greenwashing wird schwieriger. Die Details.
2: Die Verbraucherzentrale Sachsen hat gegen eine Baumarktkette geklagt und gewonnen. Invasive Pflanzen dürfen nicht mehr als umweltfreundlich beworben werden. Das Urteil ist noch nicht rechtskräftig. Sicher ist, Ende September kommen weitere Regeln gegen Greenwashing von der Europäischen Union.
1: Die Bedeutung.
2: Wenn Unternehmen ihre Produkte als umweltfreundlicher anpreisen, als sie es in Wahrheit sind, dann spricht man von Greenwashing. Pflanzen klingen grundsätzlich erstmal gut und grün, wenn der Baumarkt euch aber Sträucher als Vogelhecke verkauft, die für Vögel gar nichts zu bieten haben, dann ist das nicht okay. Wenn es invasive Arten sind, also Pflanzen, die eigentlich woanders herkommen, ist das doppelt nicht okay. Das hat jetzt auch das Gericht so gesehen. Ende September greift dann eine neue Richtlinie, die hat zum Ziel, dass Unternehmen ehrlicher mit uns sein müssen. Statt unsere Verpackung ist umweltfreundlich, muss es dann zum Beispiel konkret heißen, mit 60% recyceltem Material. Noch strenger werden die Regeln, wenn Produkte angeblich klimaneutral sind. Auf Dauer könnte das dazu führen, dass Unternehmen sich mehr anstrengen, wenn es um Nachhaltigkeit geht, weil ein Spruch wie jetzt mit 100% recyceltem Material klingt nicht nur besser, es ist auch besser für die Umwelt.
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0: crazy. Kam raus und zack ist er schon bei uns in unserer Cosmo-Playlist. Unser Everybody-Liebling, gut genug von Kittrick und Blumengarten, jetzt mit Skepta. Der hat so von dem Song geschwärmt, dass er gesagt hat, hey, ich möchte da unbedingt mit drin vorkommen. Ja, das macht er jetzt. Hier hat Cosmo, schönen Freitag zusammen.
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1: Um 16 Uhr mit Sarah Pradl. In Ceuta und Melilla ist gerade Ausnahmezustand. Die beiden Städte liegen in Nordafrika, gehören aber zu Spanien. Und in den letzten Tagen sollen da etwa 60.000 Menschen über die Grenzen gekommen sein. In sozialen Medien gibt es auch viele Falschmeldungen über eine angebliche Grenzöffnung, sagt dieser Mann.
2: Wir verstehen nicht, was hier wirklich vor sich geht. Niemand versteht es wirklich. Die meisten waren gerade bei der Arbeit, als sie plötzlich hörten, dass die Grenze offen sei und dass junge Leute eingereist seien. Und schon waren alle hier.
1: Jetzt wurde das spanische Militär nach Ceuta geschickt. Es ist noch unklar, wie es weitergehen soll. In Österreich ist ein 14-Jähriger festgenommen worden wegen Terrorverdachts. Die Ermittler sagen, dass sie durch Chats auf ihn aufmerksam wurden. Da soll sich der 14-Jährige mit anderen über Anschlagspläne ausgetauscht haben. Er soll rechtsextrem eingestellt sein. In Berlin soll der Ort rund um den CSD-Anschlagsort von letzter Woche sicherer werden. Die Polizei hat da jetzt Poller aufgestellt, sodass kein Auto mehr dort langfahren kann. Am Sonntag soll es an dem Anschlagsort im Berliner Tiergarten eine Mahnwache geben. Der Verband Queere Vielfalt Berlin-Brandenburg rechnet mit etwa 1000 Leuten. In Griechenland gibt es gerade mehrere große Waldbrände, die Probleme machen. Einen besonders spektakulären Einsatz gab es jetzt in der Nähe von Athen. Da waren einige hundert Leute an der Küste von den Flammen eingeschlossen. Sie mussten mit Booten abgeholt und in Sicherheit gebracht werden. Auch in anderen griechischen Regionen laufen gerade große Waldbrandeinsätze. Durch die Hitze und wenig Regen sind auch die Flusspegel in vielen europäischen Ländern gerade deutlich niedriger als sonst. Und zum Teil gefährdet das jetzt auch die Stromversorgung. Das liegt daran, dass viele Atomkraftwerke mit Flusswasser gekühlt werden. Zum Beispiel in Ungarn ist die Lage jetzt am einzigen AKW des Landes kritisch. Mehr dazu von Katja Jansen.
3: Rund die Hälfte des ungarischen Stroms kommt normalerweise aus dem Atomkraftwerk. Doch jetzt reichen die Saugrohre der Kühlwasserpumpen nicht mehr bis ans Wasser. In Rumänien drohen ähnliche Probleme. Hier liefert das einzige AKW rund ein Fünftel des Stroms. In Frankreich kommen sogar mehr als zwei Drittel aus der Kernkraft. Insgesamt gibt es aber 57 Atomreaktoren und nicht alle werden mit Flusswasser gekühlt. Einige sind deshalb etwas hitzeresistenter.
1: Und das Wetter. Heute können überall einzelne Schauer und Gewitter runterkommen. Dazu ist es heiß und ziemlich schwül. Auch am Abend gibt es überall noch Temperaturen um die 25 Grad. Morgen kann es auch erst in Berlin noch regnen. Danach und sonst wird es überall trocken und meistens sonnig bei diesen Höchstwerten. In Bremen bis 24, in Berlin bis 26 und in Bonn bis 28 Grad. Und der Sonntag wird überall recht sonnig und wieder ein paar Grad noch heißer.
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4: Wunderschönen guten Tag, ihr lieben Amori. Wir schwitzen uns durch diesen Freitag auf dem Weg ins Wochenende. Der Tag läuft, gerade weil ihr besonders geackert habt oder besonders viel bei euch los ist. Dann fehlt nur noch ein nettes Geschenk von uns für euch, oder? Gönnt es euch. In einer halben Stunde schenke ich euch ein schickes Radio, nur hier bei uns. Schnappt euch schon mal euer Handy.

feiert seine herzallerliebste PLK und nennt sie Pocahontas. In Cosmo 16:07 ist es 7 Minuten nach 4. Im Ohr haben wir noch den einen Sommerhit aus dem letzten Sommer.

Ach schön, hört sich direkt nach so einer warmen Sommertag an. Auf dem Album singt sie über das Leben, über die Heimat, über Sehnsucht, Neuanfänge und natürlich L'amour, die Liebe. Musikalisch mischt Marie Freusch dafür modernen Indie-Pop, brasilianische Klänge, akustische Gitarren. Schön entspannt, macht sofort gute Laune, finde ich. Fast so, als würde die Sonne direkt aus den Lautsprechern scheinen. Übrigens, passend dazu heißt das Album auch Esquina do Sol, also sowas wie die Sonnenecke, inspiriert auch von einer Tarotkarte. So. Die Sonne nämlich, die steht für Hoffnung, für einen Neuanfang und genau dieses Gefühl kriegt ihr auf dem ganzen Album. Wir hören jetzt daraus Reza Brava.

0: um 15:45. Wir sind ja mitten in der Urlaubszeit, liebe Leute. Einige schon in Startlöchern Richtung Heimat. Vielleicht habt ihr auch einen Kurztrip vor oder so. Aber wenn ihr dann einmal da seid und da klarkommen wollt, so von wegen Orientierung, dann greifen viele einfach zu Internet-Navis, oder? Wie Google Maps und Co. Kosmoreporterin Gisa Blumenstein, du hast dich mal umgehört, was das jetzt mit unserem Orientierungssinn macht. Wie sieht's denn aus in Kosmoland?
1: Durchwachsen, würde ich sagen. Leni aus Köln hat mir erzählt, dass sie einen super schlechten Orientierungssinn hat und sich meistens auf ihren Freund verlässt, wenn sie zusammen unterwegs sind.
2: Nee, ich kann es bei mir vergessen. Nee. Ich weiß nicht mal, wenn ich aus dem Geschäft rauskomme, ob ich links oder rechts her war. Aber in meiner Familie, wenn er nicht dabei ist, mache ich das mit Google Maps.
0: Klassiker.
1: Ja, es kommt so ein bisschen auch drauf an, mit wem man unterwegs ist. Ne? Also eine Person in der Gruppe hat gefühlt immer den Durchblick. Mir ist aber auch bei meiner Umfrage aufgefallen, dass die Frauen eher zugegeben haben, einen schlechten Orientierungssinn zu haben. Und die Männer sind da immer so ein bisschen selbstbewusster unterwegs gewesen, auch in Bezug aufs Kartenlesen.
0: Ja, das Selbstbewusstsein vor allem. Ne? Gibt es denn überhaupt Leute, die noch echte Papierkarten haben? So?
1: Also ich hatte den Eindruck, viele verlassen sich total auf Google Maps, mich mit eingeschlossen. Fernando aus Köln hat das Kartenlesen aber mal ausprobiert.
3: Ich habe schon mal eine Karte benutzt. Bei meinem Wanderurlaub, wo es auch schon eine Weile her, 2016 in Schottland, haben wir mit Karten auch gearbeitet. Also nicht nur online, sowas wie Komoot gab es beispielsweise auch noch gar nicht zu dem Zeitpunkt. Ansonsten eher nicht. Ich erinnere mich daran natürlich, dass meine Eltern, wenn wir früher in Urlaub gefahren sind, ganz klassischerweise so Papierkarten noch gefaltet haben und wir dann da Strecken drauf nachgeschaut haben, Autobahnverbindungen und so weiter.
1: Kenne ich auch noch von meinem Papa.
0: Oh Mann, ich kenne es von Mexico City. 20 Millionen Einwohner und so ein fettes Buch mit 300 Seiten.
1: Muss man auch erstmal Durchblick haben.
0: Du hast auch eine Navi für Navi.
1: Genau. Ja, Komoot hat er ja auch gerade erwähnt. Ne? Das ist so eine Outdoor-Routenplaner-App, funktioniert ähnlich wie Google Maps. Und wahrscheinlich kennen halt eher die Älteren dann das Kartenlesen. Nicole war mit ihrer Tochter unterwegs, die alles mit Google Maps eben macht. Und sie selbst will auch nicht zurück in die alten Zeiten.
4: Früher, als es noch nicht gab, ja. Also am Anfang war es schwierig, aber wenn man es einmal raus hat, dann funktioniert es. Aber natürlich macht das heutzutage alles viel, viel einfacher. Ja. Kann sich blind drauf verlassen, muss weniger sein eigenes Gehirn anstrengen. So.
0: Stimmt, und wenn wir uns auf Google Maps und Co. verlassen und unseren Kopf ausschalten, dann macht das doch was mit unserem Orientierungssinn, oder?
1: Ja, also unser Gehirn baut sich eigentlich so eine eigene Karte auf, wie ein Navi-System im Kopf. Und Google Maps übernimmt halt dann den großen Teil der Arbeit, die eigentlich das Gehirn eben machen würde. Der japanische Geograf Toru Ishikawa hat eine Studie gemacht, in der rauskam, dass wir durch GPS-Systeme zwar am schnellsten zum Ziel kommen, aber dann nicht gut erklären können, wie die Orte räumlich zueinander liegen. Wenn wir also zu oft Google Maps nutzen, wird unser inneres Navigationssystem nicht so gut trainiert.
0: Oh Mann, also vielleicht beim nächsten Urlaub Handy einfach weglassen, um unser inneres Navigationssystem zu trainieren. Ist gut für unser Gehirn, ne?
1: Yes, sollte ich auch mal.
0: Okay. Navis weg.
5: 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Von Georgia Smith und Wizkid.

0: ihr es auch überall, ne? Mit Recht, Tyler, Water in Cosmo. 16:28 ist es. Liebes Cosmoland, vielleicht sind die anderen um euch herum schon im Urlaub und ihr seid diejenigen, die so die Stellung haltet hier im Cosmoland und ganz, ganz viel macht oder ganz viele Ideen habt und es uns erzählen möchtet, welche. 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Das war so ein bisschen auch die Motivation von Ümit heute Morgen. Er hat seine Chance genutzt und hat uns gesagt, warum er ein Geschenk verdient hat.
1: Das ist ganz einfach. Ich habe eine kleine Schwester. Okay, so klein ist sie nicht, 24. Die macht mir immer Geschenke so oder überrascht mich immer. Und ich als großer Bruder schätze das, aber ich denke immer nicht daran. Und habe ich das gehört, dann habe ich dann meine Chance genutzt.
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0: Hallo, wir sind's, Cosmo, und wir schenken euch ein schönes Geschenk. Warum singt denn jetzt hier Sonjarita? Nein, ich möchte schöne Geschenke schenken. Und zwar ein wunderbares Radio. Das hätte gerne Naha aus Berlin. Nahla aus Berlin. Hallo.
1: Hallo, hier ist Nahla.
0: Nahla, genau. Hallo, ja. Wie geht's dir?
1: Ja, ganz gut. Ganz okay.
0: Du bist gerade unterwegs im Auto.
1: Ja, das hört man wahrscheinlich auch.
0: Du, gar kein Problem. Wo geht's denn für dich?
1: Nach Berlin.
0: Du fährst
1: von Leipzig nach Berlin.
0: Ah, wow. Genau. Und die Straße sieht wie aus? Voll wahrscheinlich.
1: Ist voll, ja.
0: Und du hast angerufen, weil du sagst, ey, ich habe mir ein wunderbares Geschenk verdient. Warum denn?
1: Also, ich begleite gerade meine Mutter durch ihre Krankheit. Und ich mache gleichzeitig, versuche den Umzug von Leipzig nach Berlin zusammen mit meinem Teenager zu machen.
0: Wow.
1: Und das ist viel. Und ich dachte, es wäre total schön, jetzt Cosmo endlich wieder im Radio hören können. Für die neue Wohnung zu haben, ja.
0: Oh, unbedingt. Dann heißt das, du hättest einen prominenten Platz dann in der neuen Wohnung, ja, für uns. Weißt du schon wo?
1: Ja, in Friedrichshain.
0: Wo in?
1: In Friedrichshain.
0: Ah, in Friedrichshain. Okay, aber ich meinte mehr in der Wohnung, ob du schon weißt, wo es dann dahin kommt.
1: Das weiß ich noch nicht.
0: Okay, gut. Das kannst du dir dann überlegen, denn du hast Glückwunsch, ein Radio.
1: Toll, danke.
0: Komm gut in Berlin an. Viel Spaß mit unserem DAB Plus Radio, die Bluetooth-Box. Und komm gut da an, wo du ankommen möchtest. Ciao, ciao.

Hier habt ihr so ein bisschen Mix zwischen Englisch und Spanisch. Naja, eigentlich singen die nur Senorita auf Spanisch. Ihr hört Cosmo. Wenn ich sage, der Rapper mit der nasalen Stimme im Rap-Game, denkt ihr an den hier?

0: Rap-Crew mit Latin Roots aus Los Angeles. Gerade ist ihr 11. Studioalbum raus. Dios Bendiga heißt das. Komplett auf Spanisch. Sí, en español. Und Cosmo-Kollege Daniel Fernando Val aus dem Cosmo-Musikteam hat für uns reingehört und sagt euch, ob sí o no.
1: Ah, huevo que sí. Hat mich definitiv gecatcht. Wer es nicht weiß, die Greatest Hits von Cypress Hill auf Spanisch, die waren damals absoluter und sind noch absoluter Kult in Lateinamerika.
2: Our Latino-Fans have been asking for this.
3: Unsere Latino-Fans haben schon sehr lange danach gefragt. Ich meine, wir haben im Laufe unserer Karriere hier und da mal Songs auf Spanisch und Spanglisch gemacht, aber wir haben schon seit einer halben Ewigkeit kein Album mehr veröffentlicht. Also die Idee, einfach mal wieder ein spanisches Album rauszuhauen.
2: Another Spanish album.
1: Und das neue Album, Dios Bendiga, kommt genau zum richtigen Zeitpunkt, finde ich, eben für die Hispanics in den USA. Viele aus dieser Community fühlen sich von der Migrationspolitik von Trump wirklich entwürdigt und heiß macht, wie ihr alle sehen könnt in den Nachrichten, Jagd auf sie. Das neue Cypress Hill Album ist auch so ein empowerndes politisches Statement.
0: Ja, auf jeden Fall, passt dann da voll rein. Der Großteil von Cypress Hill hat ja eben auch Roots in Lateinamerika. Cypress Hill sind ja quasi als alternativer Kiffer-Rap bekannt geworden, haben auch schon so richtig harten Rock gemacht. Und jetzt das neue Album. Was ist das Besondere?
1: Cypress Hill, die bringen auf Dios Bendiga außerdem wirklich Pioniere und OGs aus Los Angeles, wie zum Beispiel Mellow Man Ace, der Bruder von Sendog, mit Talenten der neuen Latin Rap Generation, wie Alemán aus Mexiko zusammen. Klassische G-Funk-Sounds von der Westküste, wie sie hier im Hintergrund laufen, treffen auf Dancehall, Global Pop und Cumbia.
4: Damn.

0: Yes, beim Song Campeones haben sich Cypress Hill im nordmexikanischen Monterrey von der Jugendkultur der Cholombianos inspirieren lassen. Das ist eine Subkultur, die sich so aus traditioneller Cumbia- und Gang-Lifestyle auszeichnet.
1: Sehr cool. Frage ist nur, wie sieht's mit dem Trademark Kiffen aus?
0: Ja, Rapper Be Real vertreibt heute sein eigenes Weed-Brand ganz legal. Und auf Dios Bendiga geht's natürlich auch immer noch um

0: Rosas Verdes, grüne Rosen, ist angelehnt an dem jamaikanischen Dancehall-Klassiker von Barrington Levy und ist eine Ode an die Ganja-Kultur. Und mit Argentiniens meistgestreamten Rapper Trueno geht's in Saca la Bolsita, also hol das Tütchen raus, auch noch um die ungeschriebenen Regeln beim Dealen. Insgesamt, finde ich, macht das Album richtig Spaß und vermittelt eine positive Message von Brown Pride und Zusammenhalt in schwierigen Zeiten.
1: Ja, sowas können wir echt gut gebrauchen. Daniel Fernando Vale ist auf jeden Fall Fan vom neuen Album von Cypress Hill. Dios me bendiga heißt es ganz auf Spanisch und hier sind sie mit Estamos listos, nosotros también. Rapper aus Los Angeles.

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1: Es ist 17 Uhr, ich bin Sarah Pradel. In der spanischen Exklave Ceuta herrscht weiter Ausnahmezustand. Die Behörden haben Zahlen genannt. 60.000 Migranten sollen von Marokko aus in den letzten Tagen über die Grenze sein, die meisten geklettert oder geschwommen. Mehr als 30 Menschen sind bei dem Versuch gestorben. Wie es jetzt weitergeht, ist unklar. Viele von diesen Menschen haben wohl die Hoffnung, in der EU zu bleiben, wenn sie in der spanischen Stadt in Nordafrika sind. Da Ceuta aber nicht zum Schengen-Raum gehört, kommt man ohne Ausweis nicht weiter. Und die Situation in Ceuta macht auch Politiker hier bei uns in Deutschland nervös. Bundesinnenminister Dobrindt hat die Lage zum Anlass genommen, die Grenzkontrollen in Deutschland zu verlängern. Eigentlich sollten sie noch bis Mitte September gelten. Dobrindt sagte, dass Ceuta zeige, wie schnell die Zahl der Flüchtlinge nach Europa plötzlich steigen könne. Seit der Tankrabatt nicht mehr gilt, gehen die Spritpreise wieder hoch. Allerdings sind Benzin und Diesel in Deutschland deutlich teurer als in einigen anderen EU-Ländern. Und mindestens zwei Konzerne hier bei uns machen ein Geheimnis daraus, wie dieser hohe Preis zustande kommt. Mehr dazu von Wiebke Dumpe.
2: Die Konzerne haben am Oberlandesgericht Düsseldorf Beschwerde gegen die Behörde eingelegt, die die Preisgestaltung kontrolliert, das Kartellamt. Das hatte zum Prüfen Daten bei 12 Mineralölkonzernen angefragt. Die Bundesregierung hatte wegen der hohen Spritpreise durch den Iran-Krieg die Regeln geändert. Seitdem müssen Unternehmen ihre Preise rechtfertigen. Vorher musste das Kartellamt Beweise für Verstöße sammeln. Das heißt, eigentlich müssen die Konzerne die Informationen rausrücken. Wann sich das Oberlandesgericht in Düsseldorf um die Beschwerden kümmert, ist nicht klar. Auch nicht, um welche beiden Mineralölkonzerne es genau geht.
1: Zeitung lesen machen auch bei uns immer weniger Leute. Noch ist es aber nicht so krass wie in Ungarn. Da ist heute die letzte politische Tageszeitung auf Papier erschienen. Die meisten Zeitungen in Ungarn sind inzwischen auf reine Online-Portale umgestiegen oder in Papierform erscheinen sie nur noch einmal pro Woche. In Köln sorgt eine Ausstellung gerade für einen so großen Besucheransturm, dass es da jetzt Nachtschichten gibt, nämlich die Kunstwerke der Japanerin Kusama. Die bunten Werke haben schon viele ins Museum Ludwig in Köln gezogen.
3: Es ist einfach glücklich macht, Farben zu sehen.
4: Es ist, wie man so neudeutsch sagt, Instagrammable.
5: Ich kann mir vorstellen, dass gerade diese andere abstrakte Kunst auch nochmal für viele was Erfrischendes quasi auch ist.
1: Weil die regulären Tickets seit Wochen ausverkauft sind, gibt es heute und morgen extra Zeiten von 20 Uhr bis 2 Uhr nachts. Tickets dafür gibt es aber nur an der Abendkasse. Und das Wetter, das bringt heute noch einzelne Schauer und Gewitter. Es ist noch schwül und warm, auch heute Abend noch Temperaturen um 25 Grad. In Berlin geht der Samstagmorgen auch manchmal noch nachts los. Dann gibt es aber überall viel Sonne und dazu dann morgen im Tagesverlauf in Bremen bis 24 Grad, in Berlin und Münster bis 26. Der Sonntag wird wieder überall trocken, sonnig und noch ein paar Grad heißer.
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6: Wunderschönen guten Tag. Ciao, ihr lieben Amori. Seid ihr ready? Einmal runterzählen.
7: Tre, due, uno, via!
6: Und pronti für die größte Wasserschlacht Italiens in Süditalien, in der Nähe des Ortes meiner Eltern in Kampanien. Alle mit blauen Eimern zum Wasserschlachtfest. Die Frau ist begeistert. Denn sie kommt raus aus den starren Mustern. Und hier kannst du einfach ausbrechen. Und du bist einfach echter. Ausbrechen und echt sein kennen wir in Cosmo. Finden wir gut. Ihr taucht ab mit uns in die Welt der Global Sounds. Die sind auch schön fresh, so wie dieser hier von Omalay Soso.

0: Strand Richtung Meer hüpft. Auf jeden Fall sehr hot. Ihr Cosmo, ihr liebt Hip-Hop, ihr liebt Rap und Electro, kriegt ihr ganz viel morgen Samstag. Sounds aus Afghanistan nämlich beim neuen Sarkash Festival in Berlin-Kreuzberg.
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0: Das Festival heißt Sarkash, heißt auf Dari so viel wie rebellisch, ungehorsam, sowie die Idee hinterm Projekt. Das Festival macht Künstlerinnen und Künstler nämlich sichtbar, die oft im Exil oder eben im Untergrund leben. Cosmo-Reporterin Elena Bhavanpuri hat sich das Programm angesehen und sagt euch, was euch erwartet.
2: Also los geht's schon tagsüber mit Workshops, zum Beispiel zur Stimme oder zu kreativem Ausdruck. Und auf der Bühne stehen dann 11 Live-Acts und DJs mit ganz unterschiedlichen Einflüssen, Rap, House, Techno. Mhm. Viele der Artists leben eben heute im Exil, die meisten sind erst in den letzten 10 Jahren nach Europa gekommen. Und auch bei den Gästen richtet sich das Programm in erster Linie an Menschen mit afghanischem Bezug. Sarkash macht diese Talks vor allem dann auf Dari, aber es gibt auch Übersetzungen auf Englisch und Deutsch.
0: Das Event, das findet zum ersten Mal statt. Was ist denn die Idee dahinter?
2: Die Veranstalterinnen wollten eine Plattform schaffen, die es einfach bisher kaum gibt, junge afghanische Musik zeigen. In Afghanistan ist unter der Taliban Musik verboten, Instrumente werden zerstört, Musiker werden verfolgt und das Festival versteht sich deshalb so als Raum für Widerstand, hat mir Mitgründerin Almeran Tawhedi erzählt.
3: Ich glaube, in so kulturellen Bewegungen steckt ganz, ganz, ganz viel Potenzial, Dinge nach vorne zu treiben, Neues auszuprobieren, Musik zu transformieren, Kultur zu transformieren, von einer neuen Sichtweise durch eine junge Sichtweise.
2: Musik ist ja einfach für sie die ideale Proteststrache. Und der Protest richtet sich aber nicht nur gegen die Unterdrückung in Afghanistan selbst. Auch am Umgang mit afghanischen Menschen hier in Deutschland hat Sarkash Kritik. Erst kürzlich sind wieder Abschiebungen nach Afghanistan durchgesetzt worden.
0: Also ist das auch wie so ein Statement, was sie dem Festival geben. Für wen lohnt sich denn der Ausflug zum Sarkash Festival?
2: Also wer Interesse an junger afghanischer Kultur hat, der sollte da vorbeischauen. Auch wenn man jetzt vielleicht nicht alles auf Dari versteht.
0: Ja,
2: Musik
0: ja
2: feiern
0: nichts, ne?
2: Eben, geht ja trotzdem. Und online sind die Tickets tatsächlich schon ausverkauft, aber Festivalpässe gibt's an der Abendkasse. Je nach Kategorie 25 Euro oder 15 Euro. Und damit unterstützt man eben afghanische Musiker und Kollektive, die zum Teil echt unter schwierigen Bedingungen weiterhin Kunst machen und die eben auch noch die Menschen in Afghanistan supporten.
0: Das könnt ihr feiern dieses Wochenende. Das afghanische Festival Sarkash bringt Musik und gesellschaftliches Engagement nämlich zusammen. Los geht's morgen in Berlin-Kreuzberg. Das afghanische Festival Sarkash.
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0: Freitag kommt ja immer neue Musik raus, auch von diesem Mega-Popstar hier. US-Superstar Ariana Grande ist das, hat ja schließlich italienische Roots, deswegen sage ich einfach Grande, sagt sie auch immer in italienischen Interviews. Wir haben sie gesehen zuletzt im Musical-Film Wicked als Hexe Glinda. Jetzt ist sie zurück auf der großen Bühne der Musik mit neuem Album. Petal heißt es, sprechen wir drüber. Nigisa Blumenstein ist da aus dem Cosmo-Musikteam. Was ist denn alles jetzt passiert rum um Ariana Grande? Oder wie du sagst?
1: Ariana Grande, so amerikanisiert.
0: Genau.
1: Mit Wicked ist sie zurück zu ihren Wurzeln gegangen. Sie hat ja als Schauspielerin angefangen bei Nickelodeon damals. Online wurde jetzt viel kommentiert, sie sei in der Rolle als Glinda so ein bisschen stecken geblieben. Mhm. Sie hat ihren alten Look mit dem braunen Pferdeschwanz, schwarzem Eyeliner und hohen Stiefel eingetauscht gegen so einen Ballerina-Stil mit blondem Dutt und hellrosa Kleidern.
0: Naja, zumindest im Film. Ne? Sie bekommt ja schon immer viel Hate, gerade geht es aber besonders viel um ihren Körper.
1: Genau, es wird über ihre Gewichtsabnahme gesprochen mit Vergleichsvideos zu 2009. Viele vermuten bei ihr immer schon eine Essstörung, das hat sie aber nie bestätigt. Stattdessen sei genau diese Zeit 2019 ihr Tiefpunkt gewesen, mental und körperlich. Sie musste damals nämlich einige Traumata verarbeiten. Bei einem ihrer Konzerte in Manchester gab es 2017 einen Terroranschlag und wenige Monate später ist ihr Ex-Freund und Rapper Mac Miller gestorben. Ariana sagt deswegen, kommentiert nicht meinen Körper. Für Popkultur-Bloggerin Daisy ist das Ganze aber sehr komplex.
2: Trotzdem ist es aber nicht nur ihre Privatsache, weil ein berühmter Körper immer zur Vorlage wird. Und zwar vor allem jetzt, wo Essstörungen bei Jugendlichen zunehmen. Und genau deshalb ist dann, wir reden einfach nicht darüber, zu einfach. Sie hat recht. Fremde Diagnosen sind übergriffig. Und die Besorgten haben aber auch recht, denn einfach wegschauen ist auch keine Lösung.
0: Ariana Grande ist zurück auf der Bühne, muss ordentlich Hate einstecken. Passiert vor allem weiblichen Popstars. Reden wir gleich drüber hier in Cosmo.

0: Das ist, glaube ich, das Versprechen, oder? Mörder und Ezel singen davon in Cosmo. Wir haben ja gerade schon über Ariana Grande gesprochen, die auf der Kinoleinwand ja schon war. Und jetzt ist sie zurückgekehrt zur Musik. Heute droppt Ariana ihr neues Album, Petal. Legisa Blumenstein aus dem Cosmo Musikteam. Du hast dir das Ganze angehört. Worum geht's auf dem Album?
1: Also sie richtet sich indirekt an ihre Hater, verpackt das aber sehr metaphorisch, zum Beispiel in dem Titelsong Petal.

0: Blüte. Mhm. Der Begriff wurde im alten Hollywood für weibliche Schauspielerinnen benutzt. Sie wurden als sehr zerbrechlich und gleichzeitig perfekt dargestellt. Für sie bedeutet Petal aber auch lebendig sein und wachsen, trotz der Kälte und Negativität von außen. Und Fans hypen den Song total. Für sie ist die alte Ariana zurück.
1: Ja, das ist ja dann auch schön für die Fans, ne? Sie erntet aber nicht nur Applaus gerade, sondern es geht vor allem auch um ihr Liebesleben.
0: Ja, Arianas Privatleben ist gar nicht so privat. Vor 2 Jahren ist sie mit ihrem Wicked-Co-Star Ethan Slater zusammengekommen, der für sie seine Ehefrau und das neugeborene Baby verlassen hat. Das haben ihr viele Fans sehr übel genommen. Und über solche Hate-Wellen hat sie einen Song geschrieben. That I Made You Love Me. Der Song klingt erstmal, als würde es um eine toxische Beziehung gehen. Es geht aber darum, dass sie sich schuldig fühlt, weil sie die Erwartungen ihrer Fans nicht immer erfüllen kann und dass die Öffentlichkeit Frauen gerne beim Leiden zusieht.
1: Ja, ey, und das ist auch krass, weil gerade weibliche Stars, ja, ne, wenn die so behandelt werden, das ist leider nichts Neues.
0: Nee, genau. Das erinnert auch daran, wie Female Popstars schon früher behandelt wurden. Besonders in den Nullerjahren, sagt auch Ulla Heinrich vom Missy Magazine.
2: Also die Nullerjahre waren ja massiv geprägt von Misogynie, von Bodyshaming und auch von der öffentlichen Demütigung von Frauen. Also man denke da an den Umgang mit Popstars wie Britney Spears oder Paris Hilton. Und jetzt merkt man eben im Rückblick, wie normalisiert Sexismus damals war. Wir müssen uns eben fragen, warum Frauen damals so konsequent gegeneinander ausgespielt wurden und warum Weiblichkeit als oberflächlich galt.
0: Ja, Britney Spears wurde 2007 ja während ihrer psychischen Krise öffentlich total lächerlich gemacht. Und Janet Jackson hat nach ihrem gemeinsamen Super Bowl-Auftritt mit Justin Timberlake 2004 mega Hate abbekommen, nachdem er auf der Bühne ihre rechte Brust entblößt hatte und er konnte dagegen ganz normal weitermachen mit seinem Business. Heutzutage hinterfragen wir den Umgang von damals zwar, aber Bodyshaming und Online-Hate gibt es immer noch, auch wie bei Ariana und wenn auch subtiler.
1: Ariana Grande ist zurück mit neuem Album. Petal heißt es, ein Album an ihre Hater. Ihr hört Kosmos, schönen guten Tag.

0: Ongo. Viertel vor sechs ist es gleich.
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0: Kommen wir zu einem Rapper, der nicht nach Deutschland einreisen dürfte. Und zwar dieser hier.
2: Welcome to England, where so many men live on a knife's edge. Now let that sink in, what are you thinking?
0: Das ist der Frontmann von der britischen Rap-Rock-Band Bob Villain. Ihm soll die Einreise am Berliner Flughafen verweigert worden sein. Joyce Lee aus dem Cosmo-Musikteam ist da. Sag uns warum.
3: Also laut der Bundespolizei hängt es damit zusammen, dass Bob Villains Frontmann Pascal Robinson Foster beim Glastonbury Festival 2025 mit einem Slogan, der von manchen als antisemitisch eingestuft wird, gegen die israelische Armee im Sprechchor schoss. Und das hat damals auch international Schlagzeilen gemacht. Wir haben auch bei Cosmo darüber berichtet. Mhm. Jedenfalls, der Vorfall war schon im Juni und dann wurde das Einreiseverbot wohl wieder aufgehoben. Warum, das sollen die Behörden dann nicht gesagt haben, so steht es im Online-Magazin The Intercept.
0: Wenn das so abgelaufen sein soll, dann hatten die Behörden also auch schon ein Auge auf ihn, kann man sagen, ne?
3: Ja, also das Online-Magazin The Intercept hätte wohl eine Polizeiakte vorliegen, wo auch drinstehen soll, dass Robinson Foster eine Gefahr für die öffentliche Sicherheit und Ordnung in Deutschland sei. Konkret, dass er antisemitische Narrative und Hamas-Propaganda verbreitet haben soll und dass die, Zitat, bestimmte Teile der deutschen Bevölkerung radikalisieren und als ideologische Rechtfertigung, Zitat Ende, für terroristische Gruppen oder Einzelpersonen dienen könnten.
0: Was sagt Pascal Robinson Foster dazu?
3: Also dem Online-Magazin The Intercept hat er wohl gesagt, dass es absurd sei, dass er die nationale Sicherheit Deutschlands bedrohe und im Auftrag einer verbotenen Organisation Propaganda verbreitet. Das könne er nicht nachvollziehen, das finde er absurd. Und er meint, er sieht den Slogan als legitime Kritik an die israelische Kriegsführung im Gaza-Streifen. In England wurde da auch eine strafrechtliche Ermittlung gegen ihn eingestellt. Ihm wurde aber trotzdem wegen der Glastonbury-Sache sein US-Visa genommen und jetzt Deutschland sei wohl das erste Land, das ihm die Einreise verweigert habe. Robinson Foster und sein Anwalt, sie haben jetzt gegen diese Entscheidung Einspruch gelegt und sie sind der Meinung, dass sie die Meinungsfreiheit, also dass Deutschland die Meinungsfreiheit einschränkt und außerdem werfen sie Deutschland vor, das Einwanderungsrecht gezielt zu nutzen, um pro-palästinensische Stimmen zu unterdrücken.
0: Vorwurf gegen Vorwurf, also Frontmann von der britischen Rap-Rock-Band Bob Villain soll die Einreise nach Deutschland verweigert worden sein. Er ist einer der bekanntesten pro-palästinensischen Stimmen aus UK.
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1: Auch einer der Cosmo-Lieblingskünstler, Absilon, Paula Hartmann, Grau in Cosmo. Da kommt direkt der nächste. Nach den Nachrichten hört ihr DJ-Session mit der Ferva und mit der Veranstalterin und DJ Hilana. Sie liebt es, verschiedene Genres zu mixen. Einmal so ein bisschen zum Energieladen oder einfach nur zum Entspannen. Einfach zum Viben durch euren Freitagabend. Ich bin Claudia Davino und ich sage, wie kann man am besten durch euren Freitagabend viben, wenn nicht mit diesen Vibes hier von Bad Bunny bei L'Inolvidable. Möge es ein unvergesslicher Freitag sein, statt dem Event.

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1: Um 18 Uhr mit Sarah Pradl. In Griechenland gibt es gerade mehrere große Waldbrände, die Probleme machen. Einen besonders spektakulären Einsatz gab es in der Nähe von Athen. Da waren einige hundert Leute an der Küste von den Flammen eingeschlossen. Sie mussten mit Booten vom Strand abgeholt und in Sicherheit gebracht werden. Auch in anderen griechischen Regionen laufen große Waldbrandeinsätze. In Frankreich, rund um Bordeaux und in Spanien entspannt sich die Lage gerade etwas. Die wochenlange Trockenheit führt auch bei uns zu wenig Wasser in den Flüssen. In Köln hat der Rheinpegel heute Nachmittag seinen historischen Tiefstand erreicht, 69 Zentimeter. Viele Schiffe können deshalb nicht mehr voll beladen werden, erklärt Martin Wolters vom Wasser- und Schifffahrtsamt in Emmerich.
2: Jetzt muss die gleiche Ladung dann mit mehr Schiffen transportiert werden. Also das heißt, wir haben mehr Schifffahrt und weniger Platz zur Verfügung.
1: Durch die Hitze heizt sich außerdem das Wasser auf, was noch im Fluss ist. Das kann für die Fische dort gefährlich werden. In Berlin soll der Ort rund um den CSD-Anschlag von letztem Samstag sicherer werden. Die Polizei hat da Poller aufgestellt, sodass kein Auto mehr dort langfahren kann. Am Sonntag soll es an dem Anschlagsort im Berliner Tiergarten auch eine Mahnwache geben. Der Verband Queere Vielfalt Berlin-Brandenburg rechnet mit etwa 1000 Leuten. Auf vielen Autobahnen dürfte es dieses Wochenende ziemlich voll werden. Der Grund: ganz Deutschland hat seit heute Sommerferien. Als letzte sind jetzt die Schülerinnen und Schüler in Bayern in die Ferien gestartet. Und 9 Tage lang haben jetzt alle 16 Bundesländer Sommerferien. Die Automobilclubs rechnen vor allem morgen mit vielen Staus, vor allem Richtung Alpen und Mittelmeer und Richtung Nord- und Ostsee. FIFA-Boss Infantino muss gerade viel Kritik einstecken. Es geht um seine Pläne für große Turniere, Investorendeals zu machen. 3 große Verbände, die UEFA, der Nord- und Mittelamerikanische Verband und der aus Asien, haben sich schon klar dagegen ausgesprochen. Warum das aber trotzdem noch nicht das Aus für die Pläne bedeutet, erklärt Anke Feller.
3: Auf dem Papier könnten sie damit die Pläne zum Scheitern bringen. Damit gäbe es keine Mehrheit für die Investorenpläne. Man muss aber abwarten, was sich die FIFA und Gianni Infantino bis zum 19. September, dem Datum, bis zu dem abgestimmt werden muss, noch einfallen lassen, um die einzelnen Mitgliedsländer doch noch zu ködern. Denn Nationalverbände können eigenständig natürlich auch für die Pläne von Infantino stimmen.
1: Und das Wetter: es kann heute Abend vor allem in Bremen Schauer und Gewitter geben. Die können auch mal heftiger mit Hagel und Starkregen ausfallen. In Berlin und NRW kommt nur selten was runter. Dazu ist es aber noch schwül, bei Werten auch heute Abend noch um 25 Grad. Morgen wird es oft sonnig, nur in Berlin gibt es vormittags noch mal einzelne Schauer. Und das werden dann die Höchstwerte: in Bremen 24, in Berlin und Leverkusen bis 26 Grad. Und der Sonntag wird wieder sonnig, sommerlich und heiß.
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4: Herzlich willkommen zu Cosmo DJ Session. Mein Name ist Daferva. DJ und Veranstalterin Ilana aus Köln sorgt heute für die Freitagabend-Vibes, damit ihr sicher ins Wochenende kommt.
5: Also wenn ich eins liebe, dann ist das, verschiedene Genres miteinander zu kombinieren. Und das ist auch der Kern dieses Mixes. Zwischen Soulful Vibes und energiegeladenen Momenten habe ich Musik für euch, die einen berührt, inspiriert, aber auch auf der anderen Seite zum Tanzen oder zum Viben und einfach zum Loslassen bringt. Und ich hoffe, dass das bei euch auch genauso ankommt. Und ich wünsche euch viel Spaß beim Zuhören.

0: Karibische Bouillon-Action in der Zielgeraden der Cosmo-DJ-Session von Ilana aus Köln. Muchas gracias für den nice Mix. Die komplette Tracklist findet ihr auf cosmoradio.de. Alle DJ-Sessions zum Nachhören bei ARD Sounds. Ich bin der Färber und wünsche euch ein schönes Wochenende.
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1: Um 19 Uhr, Tim Esselmann ist hier. Im Weltfußball gibt es gerade einen Machtkampf. Es geht um die Pläne von FIFA-Chef Infantino, Teile der WM an Investoren zu verkaufen. Drei große Verbände haben sich klar dagegen ausgesprochen. Die UEFA, der nordamerikanische und der asiatische Verband. Das bedeutet aber noch nicht das Aus für die Pläne, erklärt Anke Feller.
2: Auf dem Papier könnten sie damit die Pläne zum Scheitern bringen. Damit gäbe es keine Mehrheit für die Investorenpläne. Man muss aber abwarten, was sich die FIFA und Gianni Infantino bis zum 19. September, dem Datum, bis zu dem abgestimmt werden muss, noch einfallen lassen, um die einzelnen Mitgliedsländer doch noch zu ködern. Denn Nationalverbände können eigenständig natürlich auch für die Pläne von Infantino stimmen.
1: Immer noch sorgen Bilder aus einem kleinen Teil von Spanien für Aufsehen, der in Nordafrika liegt. Zehntausende Migranten sind aus Marokko über die Grenze nach Ceuta gekommen, weil sie sich Hoffnung auf ein Leben in Europa machen. Reporterin Christina Böcker ist eben dort angekommen.
3: Hier ist viel Militär unterwegs, das habe ich schon gesehen. Hier sind auch viele junge Männer unterwegs, wobei ich nicht sagen kann, ob die sowieso schon hier leben oder ob das welche von denen sind, die jetzt im Laufe der vergangenen Tage hier über die Grenze gekommen sind.
1: Das Militär hatte die spanische Regierung nach Ceuta geschickt, um die Lage in den Griff zu bekommen. Offenbar sind auch viele Menschen wieder zurück nach Marokko. In Berlin soll der Ort rund um den CSD-Anschlag von letzter Woche sicherer werden. Die Polizei hat Apollo

0: aufgestellt, sodass kein Auto mehr dort langfahren kann. Am Sonntag soll es an dem Anschlagsort im Berliner Tiergarten eine Mahnwache geben. Letzten Samstag hatte ein 21-Jähriger eine Frau getötet und 31 Menschen verletzt. An der Ostseeküste untersuchen Behörden gerade den Tod mehrerer Robben. In den letzten Wochen waren ungewöhnlich viele Tiere tot gefunden worden, vor allem in der Nähe von Rügen. Experten wissen nicht warum. In einigen wenigen Fällen könnten Menschen schuld gewesen sein. Zeitung lesen machen auch bei uns immer weniger Leute. Noch ist es aber nicht so krass wie in Ungarn. Da ist heute die letzte politische Tageszeitung auf Papier erschienen. Die meisten Zeitungen in Ungarn sind inzwischen auf reine Online-Portale oder Wochenzeitungen umgestiegen.
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2: Mit Marcel Klär, schönen guten Abend. In der kommenden Nacht ziehen in Berlin teils noch kräftige Gewitter durch. In Nordrhein-Westfalen und Bremen ist es gering bewölkt. Es geht in Berlin auf 17, in Münster auf 14 und in Bremen auf 13 Grad zurück. Morgen in Nordrhein-Westfalen und Bremen meist trocken und sonnig. In Berlin erst teils noch gewittriger Regen. Dann lockern dort die Wolken auch auf. Dazu kommen wir in Bremen auf 24 und in Berlin und Leverkusen auf 26 Grad.
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4: Estelle. Mitten aus London, hinauf in den Pop-Olymp und back to the roots. Die Britin eroberte mit American Boy an der Seite von Kanye West die Staaten. Später erforschte sie ihre afro-karibischen Wurzeln. Das ist ihr Soundtrack hier bei Cosmo. Künstlerinnen und Künstler erzählen von ihrem Leben mit Songs, die sie geprägt haben. Zu hören bei Cosmo im Radio und als Podcast im Netz. Die Geschichte von Estelle beginnt mit einer multikulturellen Love Story. Ihre Mutter stammt aus dem Senegal. Ihr Vater ist von der Karibikinsel Grenada. Vom Papa, der Drummer war, erbt sie ihre Begeisterung für Musik. Die Mutter erklärt Estelle ihre afrikanischen Wurzeln. Bei einem Besuch in den USA lernt sie zufällig Kanye West und John Legend kennen. Mit deren Unterstützung stürmt sie die internationalen Charts und gewinnt einen Grammy. Auf ihrem Album Lovers Rock arbeitet sie später mit Reggae-Größen wie Chronix oder Conscience zwischen Afrobeats, Dancehall, Reggae und Soul. Im Soundtrack berichtet Estelle von Verwandtenbesuchen im Senegal, Liegestützmeister D'Angelo und ihrer Begegnung mit Aretha Franklin.
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0: I'm a star, I'm a musician, singer, songwriter, producer, all those good things. Music to me is a life force. It's a way of talking and speaking real life into being and real life into explanation and just touching people.
1: Ich bin Estelle, ich bin Musikerin, schreibe Songs und produziere all diese tollen Sachen. Musik ist für mich Lebenskraft. Damit beschreiben wir unser Leben, versuchen es zu erklären und damit berühren wir die Menschen. I know it feels so nice, swing by for some love and light. I heard that is so
0: special, all you get to get is just a touch. My mom's from Senegal, West Africa, my dad's from Grenada and they met in London, you know, like, and they kind of saw each other and were like, who? He's like, who is that? And my mom was like, who is that? And they kind of got together.
1: Meine Mutter ist aus dem Senegal, aus Westafrika. Mein Vater kommt von der Insel Grenada. Und sie haben sich in London getroffen. Sie sahen einander an und jeder dachte sich, wow, wer ist das denn? Dann sind sie zusammengekommen. Damals wollte meine Mutter eigentlich das Land verlassen und zurück nach Afrika, denn sie mochte England überhaupt nicht. Als sie meinen Vater gesehen hat, hat sie es sich anders überlegt. Innerhalb von 3 Jahren hatten sie mich und meine beiden Schwestern. Und dann haben sie sich getrennt, denn Familienmitglieder und andere Leute haben sie unter Druck gesetzt.
0: They essentially just kind of like were told that they weren't seeing each other anymore. My family members and by, you know, people around.

0: My mom would be in the house playing everything from reggae to soul to R&B to like soca to.
1: Meine Mutter hat zu Hause viel verschiedene Musik aufgelegt. Reggae, Soul, R&B bis hin zu Soca und auch afrikanische Musik, Makossa, Zouk und so weiter. Das war Standard bei uns zu Hause.
0: You know, just all the different elements to African music, Makossa, Zouk.

0: My dad is a musician too, so his forte was reggae and soca and things like that.
1: Mein Vater ist auch Musiker. Reggae und Soca, das ist sein Ding. Er hat mit Louisa Mark gespielt, eine große Ikone des Lovers Rock, und mit Leuten wie Janet Kay und sogar Bob Marley. Er war Session-Drummer und hatte damals seine eigene Band. Weil meine Eltern sich so früh trennen mussten, habe ich ihn aber erst kennengelernt, als ich schon 23 war. Da wurde mir klar, wieso ich immer Musikerin werden wollte.
0: I was wondering how and why I was so focused on being an artist. And now I know.

0: was one of my favorite records as a kid. And like we talked about what kind of record to do, and we just did a cover. Literally, it was like, well, let's just do Uptown Top Ranking.
1: Uptown Top Ranking war eine meiner Lieblingsplatten, als ich.
0: Let's just do Uptown Top Ranking.
1: Uptown Top Ranking war eine meiner Lieblingsplatten, als ich noch ein Kind war. DJ Dynamite und ich haben beschlossen, eine Coverversion davon zu machen. Das Original von Uptown Top Ranking war auch eine wichtige Platte für meine Mutter und meine Tanten. Damals war einfach die goldene Zeit von Althea und Donna. Meine Mutter hat das Lied immer mit ihren Schwestern gesungen. Und ich finde, DJ Dynamite hat wirklich einen tollen Remix davon gemacht.
0: So it was perfect and I think he did a really good job of like remixing it.

0: I essentially was in LA working on records of my own dime and walked to the Roscoe's down the street.
1: Ich war gerade in L.A. und habe an neuen Songs gearbeitet. Dann bin ich in ein Roscoe's Restaurant gegangen und da habe ich Kanye West gesehen. Ich habe ihn angesprochen und gesagt, du bist großartig, aber noch lieber möchte ich mit John Legend arbeiten. Kanye antwortete, komm ins Studio. Und da hat er mir John vorgestellt. Damals hatte ich nicht vor, in die USA zu ziehen. Ich wollte nur ein Lied mit John aufnehmen. Aber dann entwickelte sich die Geschichte weiter und John hat mein komplettes zweites Album Shine produziert. Dann sagte John, komm, zieh hier rüber. Ich bin sehr dankbar, dass John an mich geglaubt hat. Danach sind Shine und American Boy rausgekommen.
0: You know, because then Shine came out, American Boy, and the rest is history. This is

0: Stevie Dupes a long time ago, and he worked on my very first US release, Shine, with a record called Come Over.
1: Ich kenne Super Dupes schon lange. Auf meinem ersten US-Album Shine hat er das Lied Come Over produziert. Das kam, weil er mit meinem A&R befreundet war. Ich habe damals auf mein Bauchgefühl gehört und gesagt, dass ich einen Reggae-Song machen will. Mein A&R sagte, ich kenne den perfekten Produzenten dafür. Dann hat er mir Beats von Super Dupes geschickt und ich dachte, wow, der versteht Lovers Rock und Reggae. Das klingt wie die Musik meiner Kindheit. Wie Bob Marley, wie Dennis Brown, Freddie McGregor. Es war also leicht, mit ihm zu arbeiten.
0: The One Drop, they sound like some Bob Marley, they sound like some Dennis Brown, they sound like some Freddie McGregor. It wasn't hard to work with him.

0: Bob Marley at the Rainbow Room in London. And I remember watching it on TV.
1: Bob Marleys Konzert im Rainbow Room habe ich als Kind im Fernsehen gesehen. Ich war total fasziniert. Er hatte seine Augen geschlossen und von ganzem Herzen gesungen. Ich fand es wunderschön und dachte, das will ich auch machen.
0: That's what I want to do.

0: Most impactful would be D'Angelo in London. This is the first time I stood in the middle of an audience on the floor and found my way to the front because it was so mesmerizing. It was unrealistic. This guy was doing press-ups singing.
1: Besonders beeindruckt hat mich ein Konzert von D'Angelo in London. Ich stand am Anfang irgendwo in der Mitte, doch dann habe ich mich nach vorne durchgekämpft, denn es war so toll. Einfach unglaublich. Er hat Liegestütze auf der Bühne gemacht und dabei gesungen. Es war eine sexuelle Geste, aber ich war eher von der Gymnastik beeindruckt. Wie machst du das? Das geht doch gar nicht. Man kann nicht Liegestütze machen und dabei singen, mit voller Lautstärke und ohne schief zu klingen.
0: I know it was sexual then, but like I was just like more like looking at the gymnastics like, how are you doing this? How are you physically doing this? Like this makes no sense. You can't do push-ups and sing full volume and still be on key and on point. You know, meanwhile my homegirls are like, oh my goodness.
1: Meine Freundinnen dachten währenddessen nur, oh Gott, das ist so sexy. Und ich dachte nur, das ist unglaublich. Wie macht er das?
0: This is so sexy. You know, I was like, this is unreal. How is he doing this?

0: my grandma was the purveyor of like, this is the real music, this is what it is, this is what you're going to learn.
1: Meine Großmutter hat uns immer mit Musik versorgt. Sie sagte, das ist die echte Musik, das müsst ihr kennenlernen. Dann sind wir in den Senegal gereist, ich war ein paar Mal da. Bei meiner ersten Reise sind wir in die Dörfer gegangen, damit wir unsere Wurzeln erkunden. Meine Tanten dort haben mir gezeigt, wie man Zumbalach tanzt. Sie haben gelacht, weil mein Hintern so klein ist. Aber sie haben gesagt, dass ich gut tanze. Darauf war ich stolz.
0: And I remember one of my aunties teaching me how to dance to Balak. And it was kind of like, ah. You know, they were laughing because they were like, your bum is so small. But you know, but you're getting it down. You know what to do. And they taught me how to do it. And I felt so accomplished with my life, you know.

0: obviously Youssou N'Dour is the ambassador, and then
1: Youssou N'Dour ist der Botschafter für Musik aus dem Senegal. Aber ich habe auch Verwandte aus Nigeria und Ghana, also fast auf der ganzen Westküste. Deswegen kenne ich auch Musik aus dem Kongo oder Fela Kuti und auch Pepe Kale und diese ganzen Typen.
0: Then we have family from Nigeria and from Ghana as well, so like we really run the whole gamut of the West Coast per se. And so we knew everyone from, you know, all the Congolese artists, the Zairean artists, everyone, and Fela and, you know, Pepe Kale and all of those guys.

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2: Now it's beautiful to see the Wizkids, the Tiwa Savages, the Davidos, Mr. Easy, Malik Berry.
3: Es ist schön zu sehen, wie Wizkid, Tiwa Savage, Davido, Mr. Easy oder Malik Berry die Popwelt erobern. Sie greifen das auf, was Veteranen wie King Sunny AD gestartet haben und treiben es weiter. Sie bringen afrikanische Musik in die Popcharts. Es ist nicht mehr ein Subgenre, es ist das, was die ganze Welt zurzeit hört, und das ist toll.
2: It's beautiful to see.

0: I'm just a fan of Lil Berry. I've spoken to him a few times. We haven't actually physically met, but I just love his voice. It's so clean, it's so like distinct.
1: Ich bin Fan von Malik Berry. Ich habe ein paar Mal mit ihm gesprochen. Wir haben uns aber noch nie persönlich getroffen. Aber ich liebe seine Stimme. Sie ist sehr klar und besonders. Wenn wir irgendwann auf die Musikgeschichte zurückblicken, dann wird er eine wichtige Figur sein. Denn er gehört zu dieser Szene, die die afrikanische Seite von London in die Welt hinausträgt. Er ist großartig.
0: You know, I think he's great.

0: the first single I bought was De La Soul, Me, Myself, and I remember being like 7, 8 and I had my little spending money and I went to the school fair and somebody had dropped off some vinyl. I guess like a, you know, like a flea market fair kind of thing. Someone had given some vinyl.
1: Die erste Single, die ich gekauft habe, war von De La Soul, Me, Myself and I. Damals war ich ungefähr 8. Ich hatte etwas Taschengeld und bin damit zu einem Flohmarkt bei meiner Schule gegangen. Und einer da hatte auch Vinyl. Ich mochte das Cover. Es war in hellem Pink mit blauer Schrift, glaube ich. Ich habe die Platte noch bei meiner Mutter zu Hause.
0: And I remember just loving the color of the covers. And it was like, it was a luminous pink with blue writing, I think. And it was, yeah, Me, Myself and I. And I think I still have the vinyl at my mom's house someplace.
1: Und dann war es natürlich eine Ehre für mich, Jahre später ein Lied mit De La Soul zu machen. Das war erst vor kurzem, für ihr letztes Album.
0: And it was just an honor to be able to do a record with them recently on their last album.

0: I love Lycos. Tarish Riley actually came up with the hook and with the premise.
1: Tarish Riley hatte die Idee für die Hook. Das Lied fasst die Liebesgeschichte meiner Eltern zusammen und zeigt, wie glücklich sie jetzt sind in ihrer eigenen Welt. Tarish Riley ist einer der Lieblingssänger meiner Eltern und für sie war das eine große Sache, dass ich mit ihm einen Song gemacht habe. Sie waren sehr glücklich.
0: So they were very happy.

0: King show respect. Chronix was real cool. To me, it's like looking at almost like the second coming of a young, and this isn't lofty to say, like a young Bob or a young Dennis Brown, where he just walk in a room.
1: Chronix zu treffen war richtig cool. Es ist, als würde ein junger Bob Marley oder ein junger Dennis Brown zurückkommen. Wenn er einen Raum betritt, dann spürst du seine Präsenz, seine Energie. Er ist noch so jung und er wird bestimmt noch viel Großes schaffen auf seinem Weg. Ich mag, dass er hinter dem steht, was er singt, und seine Stimme ist unverkennbar.
0: He's not here just saying words the same. He says what he believes in. To me, that's so beautiful to me, especially as a young performer. And his voice is so heavy too. You know it's Chronix when he steps in.

0: I bumped into Conscience music.
1: Ich habe Conscience zum ersten Mal 2012 gehört. Da war ich gerade in Jamaika. Ich dachte, der Typ ist krass. Alle zwei Monate kommt er mit einem Song, der richtig big ist. Er ist einer der größten. In dem Lied geht es um einen Flirt. Es ist sexy. Und Songs für die Mädels, die sind sein Spezialgebiet. Deswegen hat es Sinn gemacht, ihn auf diesem Lied dabei zu haben.
0: He makes sense on this one.
2: You already know my intention. So not a one word of a mention. Feel the sexual tension.

0: Aretha Franklin, bruh. She's been in our lives. She's just like your family member, the matriarch of soul. She's the queen. She's the, you know, she runs it. And essentially what she said as far as the standard of soul and R&B is what it is. And everyone takes their singing cues, no matter what genre you are, from her.
1: Aretha Franklin ist in unserem Leben so präsent wie ein Familienmitglied. Die Königin des Soul, sie gibt die Richtung vor. Sie hat die Standards für Soul und R&B gesetzt. Viele Sängerinnen und Sänger aus verschiedenen Genres sind von ihr beeinflusst. Ich habe mal eins ihrer Lieder für sie gesungen. Danach hatte ich ein mulmiges Gefühl. Ich dachte mir, habe ich das gut gemacht? Dann hat sie gelächelt und nahm den Daumen hoch. Da dachte ich mir, jetzt kann mir keiner mehr was erzählen. Aretha Franklin hat für mich den Daumen gehoben und mir gesagt, dass ich großartig bin.
0: You know, I was like, did I do good? Did she, you know, she kind of smiled and gave me a thumbs up at the side of the stage and I was done, I was good. I was like, I'm good. I don't care about what anyone says anymore, because Aretha Franklin gave me a thumbs up and told me I am great.

Established 1980. Da fördere ich neue Talente wie Nick and Navy. Ich möchte jetzt Frauen helfen, denen es ähnlich geht wie mir früher. Ich habe Musik gemacht, aber ich brauchte auch Leute, die mein Potenzial erkennen und fördern.

0: Szene. Und wenige Frauen, das gefällt mir überhaupt nicht. Denn wir haben genauso viele gute weibliche Künstlerinnen da draußen wie männliche. Aber sie werden nicht so beachtet oder nur auf einen Hit reduziert. Und das geht gar nicht.
1: Female artists out there that just don't get the look because you're expected to not have but one record. And it's trash.

0: say crazy things to my mom.
1: Ich habe erlebt, wie Leute meiner Mutter und anderen Frauen schlimme Sachen an den Kopf geworfen haben, wegen ihrer Art zu leben. Und ich mag es nicht, wenn wir uns nicht verteidigen. Wenn du weißt, was du willst, dann nennen dich manche eine Bitch. Das kann dich fertig machen. Oder du sagst, ich bin nicht deine Bitch. Ich weiß, wer ich bin.
0: Or you can turn around and be like, I'm not your bitch though, I do know who I am.

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